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1: Im Studio der Jonathan Ernst. Die Sicherheitskosten für den Besuch von Donald Trump Jr. in Zürich müssen die Steuerzahlenden bezahlen. Der Sohn von US-Präsident Donald Trump nahm vergangene Woche an einem privaten Investorentreffen teil. Laut dem Tagesanzeiger beruft sich das Bundesamt für Polizei FEDPOL bei den Kosten auf eine Ausnahmeregelung. Dadurch können auch Personen ohne völkerrechtlichen Status geschützt werden, wenn mit deren Schutz das Ansehen der Schweiz auf dem Spiel steht. Wegen des G7-Gipfels im französischen Evian sind zahlreiche Grenzübergänge zwischen Genf und Frankreich geschlossen. Seit gestern sind 25 von 35 Übergängen gesperrt. Der Kanton Genf rechnet deshalb mit Einschränkungen für Pendlerinnen und Pendler sowie für den Verkehr. Der Gipfel der G7-Staaten findet von Montag bis Mittwoch statt. Internationale Ermittler haben einen der am meisten genutzten Dienste für die Geldwäsche von Kryptowährungen zerschlagen. In Georgien nahmen sie zwei mutmaßliche Betreiber der Audi A6-Gruppe fest. 25 Internetdomains wurden abgeschaltet, 30 Server beschlagnahmt sowie Fahrzeuge und Immobilien konfisziert. Laut Europol wurden über den Dienst zwischen 2022 und 2025 umgerechnet rund 300 Millionen Franken gewaschen. An den Ermittlungen war auch die Schweizer Bundespolizei FEDPOL beteiligt. In der Europäischen Union gelten ab sofort strengere Asylregeln. Die Reform soll Asylverfahren beschleunigen und Ausschaffungen konsequenter umsetzen. Menschen mit geringeren Chancen auf Asyl sollen schneller beurteilt werden. Gleichzeitig sollen Länder mit vielen Asylsuchenden stärker entlastet werden. Auch die Schweiz übernimmt einzelne Teile der Reform. An der Fußball-WM sind bereits zwei Spiele zu Ende gegangen. Südkorea und Tschechien trennen sich in der Gruppe A mit 2:1. Bereits gestern Abend, Schweizer Zeit, gewann Mexiko im Eröffnungsspiel gegen Südafrika mit 2:0.
2: Das Wetter. Im Norden heute, der ersten Tageshälfte, noch viel Wolken. Lokal kann es auch mal noch ein bisschen tröpfeln. Gegen den Abend wird es dann aber freundlich bei 18 Grad in Chur. Im Süden der ganze Freitag recht sonnig bei 14 Grad in St. Moritz.
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2: Läuft bestens. Aktuell keine Verkehrsmeldungen, die aufhalten. Guten Freitagmorgen, der 12. Juni haben wir's. Jetzt gehen gerade 3 Minuten ab der 6 am Mikrofon. Katharina Balzer.

gut auf mit dem Radio von hier am 10 Minuten ab der 6. Und gestern da ist sie eröffnet worden. Die Fußball-WM 2026 in Mexiko, Kanada und USA. Und das ist passiert in Mexiko mit ganz viel Musik. Auf den Auftritt haben wir lange gewartet. Das erste Mal live performt hat Shakira und der Burna Boy nämlich Dai, der offizielle WM-Song. Wie die Eröffnungsparty verlaufen ist, der erste Match, das gibt's alles in dieser Stunde. Fast schon ein bisschen Festa Mexicana. Wo wir hier zelebrieren tun, denn das erste Spiel, das ist vom Gastgeberland Mexiko gsi. Und zwar gegen Südafrika. Haben sie schon mitgekriegt. Da haben die Mexikaner gewonnen. Mit 2-0. Aber der Match, der ist eben schon ein bisschen kurios gsi. Es hat nämlich etwas gehagelt. Und zwar rote Karten. Wie das Stanko ist, nicht das wirklich so speziell gsi mit diesen vielen roten Karten, gehören bei uns als

0: Radio von da, 16 Minuten ab 6.
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0: Achtung, wir haben das Problem auf der A13, St. Margrethe, richtig Sargans, zwischen den Anschlüssen Sevela und Trüebach. Müssen wir aufpassen, da jetzt nämlich Gegenstand auf der Fahrbahn. Betrifft A13, St. Margrethe, richtig Sargans, zwischen Sevela und Trüebach, passend auf, da hat es Gegenstände auf der Fahrbahn, die nicht hergehören.

0: Musik aus Deutschland, Leonie, don't worry. 19 Minuten ab der 6. Deutschland ist noch nicht gestartet an der WM, dafür andere Mannschaften.
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0: Gestern ist sie ja erst augen losgegangen, die Fußball-WM 2026 in Kanada, USA und Mexiko. Und am Abend am 9. Schweizer Zeit war Anpfiff für das erste Spiel. Gastgeber Mexiko hat gegen Südafrika das Eröffnungsspiel dürfen machen. Genauso wie vor 16 Jahren schon einmal die Kombination war, hier in Südafrika der Gastgeber. Das erste von diesen 104 Spielen, das hat der Livio Biondini für uns geschaut und macht den Match spricht.
2: Mexiko ist noch nicht einmal 10 Minuten durch einen groben Schnitzer der südafrikanischen Abwehr in Führung gegangen, hat nachdem aber in der ersten Hälfte nicht mehr sehr viel gegen Führung gemacht. Ausser einem Pfostenschuss hat es wenig gefährliche Szenen gegeben und für Südafrika ist so gut wie gar nichts gekommen. In der zweiten Hälfte war auch nicht viel los gewesen, bis zu einer Notbremse vom Fefelo Sitole, wo der Brian Gutierrez als letzter Mann vor dem Goal gefault und dafür die rote Karte gekriegt hat. Viel besser war Mexiko darauf aber nicht gewesen, gleich aber zum 2-0 durch den Raul Jiménez gekommen. Gut 5 Minuten vor Schluss hat sich der Videoschiedsrichter noch eingeschaltet und der eingewechselte Themba Zwane hat die zweite rote Karte gegen Südafrika gekriegt, weil er seinen Gegenspieler in einem Zweikampf noch ins Gesicht geschlagen hat. Die Mexikaner haben aber nicht mehr allzu lange mit zwei Mann spielen. In der Nachspielzeit ist auch der Cesar Montes noch vom Platz geflogen, ebenfalls wegen einer Notbremse. Und so ist es bei dem 2-0 geblieben.
0: Also ein Haufen rote Karten im Eröffnungsspiel gestern zwischen Mexiko und Südafrika. Auch das zweite Spiel ist schon durch. Gerade vor kurzem fertig gegangen der Match zwischen Südkorea und Tschechien. Und auch hier haben wir für euch den Matchbericht.
2: Ja, Südkorea gegen Tschechien, das zweite Spiel aus der Gruppe A im Estadio Guadalajara. Da holen sich die Asiaten mit 2-1 ihren ersten Sieg. Die Tschechen sind besser gestartet und in Führung gegangen. Die Südkoreaner haben keine 10 Minuten später ausgeglichen.

0: Und wieder mal eine Fraßzeit befragt. 5 Minuten, dann ist es auch schon 6:30. Und vor der 6:30 gibt es noch ein bisschen Daft Punk. Kombiniert mit dem Pharrell Williams, Get Lucky, der wartet auf euch.
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0: unterwegs mit dem Radio von da. Jetzt haben wir es gerade 6:30.
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0: Zuständig heute Morgen ist der Ruud Schmenzi.
2: Die Stadt Chur will unwichtige Bauprojekte einstampfen. Grund dafür sind die vielen Investitionen der letzten Jahre und mehrere Grossprojekte, die noch anstehen. So will die Stadt ihre Finanzen im Griff behalten, sagt der Stadtpräsident Hans-Martin Mäuli.
3: Wenn wir voranschauen und wir wollen verlässlich sein und eine Sicherheit haben in einer nachhaltigen Investitionspolitik, geht es darum, mit diesen Massnahmen notwendige Investitionen können sicher zu finanzieren.
2: Gestrichen werden soll zum Beispiel ein Autobahnanschluss Chur-Mitte. Mit diesen Massnahmen soll die Stadtkasse um über 60 Millionen Franken entlastet werden. Im Avers verwachsen die Alpweide. Die Stiftung Bergwaldprojekt wirkt dem zusammen mit Freiwilligen entgegen. Während 3 Wochen werden im Hochtal Büsche geschnitten und aus der Weide rausgezehrt. Eine Arbeit, die ohne Unterstützung nicht gestemmt werden könnte, sagt der zuständige Altmeister Fritz Heinz.
4: Das Problem ist, es ist hier steil und es braucht halt einfach Manpower. Es ist eine Sisyphus-Arbeit und die haben wir jetzt von uns aus nicht. Und darum ist das natürlich eine super Sache, die uns hier hilft.
2: Das Bergwaldprojekt leistet jedes Jahr an rund 50 Standorte in der Schweiz im Liechtenstein und Grenznähe Vorarlberg Einsatz. Rund um Chur ist heute vor allem auf der Strasse aufpassen angesagt. Kurz vor Mittag trainiert nämlich die Schweizer Kunstflugstaffel Patrouille Suisse. Ab 10 ab 11 üben sie über dem Rossboden ihr Programm. Es wird also nicht nur ein bisschen lauter als sonst. Die schnellen Jets könnten gerade Verkehrsteilnehmer und Verkehrsteilnehmer verschrecken oder dazu verleiten, sich ablenken zu lassen. Das Gast zu Chur ist Patrouille Suisse wegen dem eidgenössischen Schützenfest. Im Rahmen des offiziellen Tages zeigen die Schweizer Kunstflugstaffeln morgen kurz nach dem Mittag, was sie können.
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0: Wir haben heute im Norden in der ersten Tageshälfte einen Haufen Wolken, die rumhängen. Lokal kann es auch mal tröpfeln. Gegen den Abend wird es dann aber freundlich und das lange schlussendlich für 18 Grad in Chur. Im Süden dagegen recht sonnig, der ganze Freitag bei maximal 14 Grad in St. Moritz.
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0: Grosser Modo läuft gut, aber Achtung, A13 St. Margrethe Richtung Sergans zwischen Sevelen und Röpach müsst ihr aufpassen, da hat es Gegenstände auf der Fahrbahn.
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0: Eine rechte Party war gestern in Mexiko beim Eröffnungsspiel. Auf das schauen wir gerade noch als nächstes.

0: Fate of Ophelia, Taylor Swift am 6.39 beim Radio von da. Und jetzt hebt euch fest, jetzt gehen wir richtig Mexiko. Denn gestern ist sie hier losgegangen, pompös, laut farbenfroh, der Öffnung der Fußball-Weltmeisterschaft. Der Livio Biondini hat das Ganze für uns verfolgt, haben von ihm die Nacht noch wissen, wie war es?
1: Ja, nach einer Aussprache von Sängerin Lila Downs sind die ersten Acts gekommen. Mana, Danny Ocean, Belinda, J Balvin und dann natürlich noch Shakira und der Burner Boy mit ihrem WM-Song. Vor dem Spiel sind dann noch nacheinander alle teilnehmenden Nationen vorgestellt worden und die Fahnen in die Arena getragen. Ins Azteca-Stadion, eines der legendärsten Stadien auf der Welt überhaupt. Und allein darum schon ist es super gewesen. Nach der Fahne hat es auch noch der offizielle WM-Song von Andrea Bocelli, David Guetta und AJ. Und dann hat der FIFA-Präsident Gianni Infantino den WM-Pokal reingebracht, bevor es dann losgegangen ist.
0: Und übrigens auch unser Radio-Krisen-Studio. Super dekoriert, oder? Alle Fahnen, alle Flaggen der Mannschaft und ganz viele T-Shirts, Trikots. Und dann haben wir auch tatsächlich, den haben jetzt gerade auch in der Hand, also der Pokal, oder? Wirklich, ich bin immer noch platt. Unser Supertechniker hat so einen nachgedruckt. Wenn ihr mal reinschaut, wenn wir den aussieht, die Trophäe auf radiokrische.ch, da könnt ihr direkt bei uns ins Studio schauen. Und eben das Wunderding, wo es darum geht, der nächste Monat bist du da. Das Eröffnungsspiel, da kommen sie zurück. Gestern, das gewinnt Mexiko 2-0 gegen Südafrika. Und das ist fast, kann man sagen, ein perfekter Auftritt eigentlich vom Gastgeber. Aber was verrückt war, ist, es hat drei rote Karten gegeben. Livio, hat es so etwas schon mal gegeben in einem WM-Spiel?
1: Also ich persönlich verfolge WM seit 1994 und drei glatte rote Karten habe ich noch nie gesehen. Für Platzverweis hat es in der sogenannten Schlacht von Nürnberg 2006 zwischen Niederlande und Portugal einmal gegeben. Und nach meiner Recherche jetzt hat es zweimal gegeben, dass es drei direkte rote gegeben hat. 1938 in Frankreich zwischen Brasilien und der Tschechoslowakei und 1954 in der Schweiz auch mit Brasilien, dort gegen Ungarn.
0: Genau, das erwarten wir eigentlich von einer WM, oder? Viel Fußball und viele Sachen zum Stunden.
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Louis, Bleeding Love. So, wir lernen es immer jetzt gerade ein bisschen pacific unterwegs. Am 11 Minuten vor der 7. Aber das ändert sich jetzt schlagartig. Der Freitag ist ja eh schon ein Tag, wo ich einmal zumindest so ein bisschen geschmeidige Energie an mich habe. Es läuft einfach alles ein bisschen wie geschmierter. Und obendrauf gibt es jetzt noch von unserer Morgenperle einen Haufen Energie aus den 80er. New Wave und Synthie-Pop sind Zutaten. Und mit dem unterwegs war ich in 80er Dead or Alive, die britische Band You Spin Me Right.

Der macht nur die Leute munter. Dead or Alive mit You Spin Me Right Round. Eine Band, die ganz viel Einfluss hat mit dem Musikstil. Die Briten, die sind in den 80er Jahren schon noch, ja, so ein bisschen experimentell, exotisch natürlich gewesen. Vorbereiter aber von vielen Pop- und Dance-Künstlern später und dann auch für Eurodance. Man merkt's, Maroon 5, das ist ein anderes Jahrzehnt. Die Amerikaner mit Don't Wanna Know.

0: Du musst gerade schmunzeln, wenn man eigentlich mit diesen Musiksongs ja, extrem verschiedene Gefühle, extrem verschiedene Facetten kann einfangen kann. Jetzt gerade so die letzten zwei, die ganz unterschiedlich sind. Und auch der, der vor das siebten auf euch wartet. Keen ist wieder ganz eine andere Nummer. Wunderpiano, wahrer Piano, Rocksound, ein bisschen melancholisch, gerade vor der 7. in 4 Minuten.
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1: Im Studio der Jonathan Ernst. Die Sicherheitskosten für den Besuch von Donald Trump Jr. in Zürich müssen die Steuerzahlenden bezahlen. Der Sohn von US-Präsident Donald Trump nahm vergangene Woche an einem privaten Investorentreffen teil. Das FedPol beruft sich bei den Kosten auf eine Ausnahmeregelung. Dies ermöglicht den Schutz auch von Personen ohne völkerrechtlichen Status. Wegen des G7-Gipfels im französischen Evian sind zahlreiche Grenzübergänge zwischen Genf und Frankreich geschlossen. Seit gestern sind 25 von 35 Übergängen gesperrt. Der Kanton Genf rechnet deshalb mit Einschränkungen für Pendlerinnen und Pendler sowie für den Verkehr. Der Gipfel der G7-Staaten findet von Montag bis Mittwoch statt. Internationale Ermittler haben einen der am meisten genutzten Dienste für die Geldwäsche von Kryptowährungen zerschlagen. In Georgien nahmen sie zwei mutmaßliche Betreiber fest. Laut Europol wurden über den Dienst zwischen 2022 und 2025 umgerechnet rund 300 Millionen Franken gewaschen. An den Ermittlungen war auch die Schweizer Bundespolizei FEDPOL beteiligt. In der Europäischen Union gelten ab sofort strengere Asylregeln. Die Reform soll Asylverfahren beschleunigen und Ausschaffungen konsequenter umsetzen. Menschen mit geringeren Chancen auf Asyl sollen schneller beurteilt werden. Gleichzeitig sollen Länder mit vielen Asylsuchenden stärker entlastet werden. Auch die Schweiz übernimmt einzelne Teile der Reform. Erneut gab es Hoffnungen auf ein Abkommen der USA mit dem Iran. Diese hatte US-Präsident Donald Trump geweckt. Die Verhandlungen seien weit fortgeschritten, sagte Trump im Weißen Haus. Eine Unterzeichnung könnte laut Trump in den nächsten Tagen folgen, möglicherweise in Europa. Irans politische Führung hat einem Medienbericht zufolge Fortschritte bei den Verhandlungen mit den USA aber bereits wieder dementiert. Die Fußball-WM in Amerika ist offiziell eröffnet. Bei der Eröffnungsfeier in Mexico City sorgte Superstar Shakira für Begeisterung. Zwei Spiele wurden bereits absolviert, Jonathan Schöffel.
2: Und zwar gönnt der Co-Gastgeber Mexiko mit 2:0 gegen Südafrika in einem turbulenten Auftaktmatch mit 3 roten Karten. Heute Morgen dann noch ein 2:2-Sieg von Südkorea gegen Tschechien. Das Show-Highlight gestern Abend im Aztekenstadion zu Mexico City. Shakira singt ihren offiziellen WM-Song «Die Die» vor über 80'000 begeisterten Zuschauern. Die Schweizer Nazi, die spielt dann morgen gegen Katar.
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3: Mit dem Rutschminzi, guten Morgen. Der Churer Stadtrat will mehrere Bauprojekte auf unbestimmte Zeit verschieben oder sogar ganz streichen. Grund dafür sind die hohen Investitionen aus den letzten Jahren und weitere grosse Projekte, die noch anstehen. Darum sind die Verantwortlichen noch einmal über Bücher, welche Bauten das es wirklich braucht, wie der Stadtpräsident Hans-Martin Meuli sagt.
4: Wir haben es einerseits angeschaut aus Sicht der Bevölkerung, aber andererseits auch aus Sicht der Aufgaben von einer öffentlichen Hand. Und darum beispielsweise Bildung ist wichtig, Kinder brauchen die entsprechende Infrastruktur. Darum ist das nächste Projekt Schulhaus Massanz.
3: Gestrichen werden sollen unter anderem der Autobahnanschluss Chur-Mitte oder eine Unterführung beim City West. Andere Projekte, wie beispielsweise ein neues Schulhaus im Quartier Lohe, haben dafür höhere Priorität. Mit diesen Massnahmen soll die Stadtkasse um über 16 Millionen Franken entlastet werden. Die Stiftung Bergwaldprojekt ist auch heuer im Einsatz, unter anderem im Afers. Freiwillige unterstützen mit verschiedenen Arbeiten den Schutz und den Erhalt der Alpweiden im Bündner Hochtal. Das Ziel 6, die Artenvielfalt langfristig zu erhalten, sagt der Projektleiter Ricardo Siller.
5: Es ist ganz wichtig zu wissen, dass das sicher eine für die Arbeit ist, was am meisten Impact hat jetzt direkt auf die Natur und auf den Naturschutz und auf die Biodiversität. Und wenn man dann zurückschaut und die offene Fläche sieht und vielleicht nach 3 Jahren wiederkommt, dann sieht man einfach, dass da ganz andere Pflanzen und auch Tiere leben. Und dann sieht man, was man gemacht hat.
3: Das Bergwaldprojekt gibt es in der ganzen Schweiz seit den 80er Jahren. Mittlerweile stehen jährlich um die 3000 Helferinnen und Helfer für den Bergwald im Einsatz.
0: Das Wetter.
6: Im Norden der ersten Tageshälfte einen Haufen Wolken umeinander, also ziemlich eine graue Angelegenheit. Lokal kann es auch mal tröpfeln. Gegen den Nachmittag und spätestens am Abend dann aber freundlich bei 18 Grad in Chur. Und im Süden, da haben wir den ganzen Tag einheitlich recht sonniges Wetter. Es gibt 14 Grad in St. Moritz.
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6: Da läuft es gut unterwegs. Wir haben aktuell keine Meldungen, wo euch aufhalten. Fahren gut und sollte es etwas geben, sind wir froh um eure Meldung auf 081 255 55 55.
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6: Heute Freitag, 12. Juni, das Wetter, ja, so ein bisschen wie ein Match, wo 0-0 ausgeht, so ein bisschen, irgendetwas und gleich nicht. Besser wird es dann am Wochenende, da dann schon definitiv so, wie zum Beispiel das 5-1 oder so irgendetwas. Aber wir hören es gerade im Wetterstudio.

0: Euer Wecker, das Radio von da ist 12 ab 7 Uhr.
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0: Und der Wecker sind wir auch für den Klaus Marquardt, unseren Wetterfachmann. Guten Morgen.
2: Schönen guten Morgen, hey, miteinander.
0: Ich habe vorher gesagt, das Wetter, wie heute, finde ich, ist ein bisschen wie ein Match, das 0-0 ausgeht. Haben Sie schön umschrieben, gell?
2: Ja, dazu lauwarmes Hannawasser statt kaltem Bier.
0: Genau, sowas. Liegt nicht unrecht, oder?
2: Nein, ist so. Ich meine, es ist eine Warmfront, darum habe ich mit dem Lauwarm da noch so angefangen. Und ja, es hat halt einfach viele Wolken. Es kann auch zeitweise ein bisschen regnen. Viel ist es nicht, denn am meisten halt irgendwo zwischen Chur und dem Sarganserland, Prätigau-Retikon, in dem Eck, weiter im Süden zwar viele Wolken, aber mehrheitlich trocken. Und ganz im Süden, ja, da wird es im Laufe des Tages besser. Da hat es jetzt momentan nur noch übergreifend Wolkenfelder. Aber zuerst einmal wird es im Misox ziemlich sonnig, später dann im Bergell und dann auch im Puschlaf. Also ein Steigerungslauf im Süden, im Norden. Brauchst definitiv mehr Geduld. Da kann man den Vormittag abhaken. Im Laufe des Nachmittags zieht die Front dann langsam ein bisschen Richtung Osten weg. Und das heisst, bis zum Abend wird es dann Schritt für Schritt freundlicher. Die Wolken werden dünner, die Sonne drückt durch. Und es gibt dann noch einen relativ versöhnlichen Abschluss. Temperaturen, weil es halt einfach viel Wolken hat, kann nicht so also recht in Schwung. Im Churer Ritt also um die 18, maximal 19 Grad. Aber die 0 Grad Grenze geht halt auf über 3000 Meter.
0: Ich bin aber eigentlich doch recht zufrieden mit dem Wetter von heute und gebe mir 1-0, weil es eben am Abend eigentlich recht passabel wird. Wir haben nämlich heute Abend das Radio Grische Sommerfest da draussen vor der Wiese beim Medienhaus. Ja, und dann passt es eben wieder, wenn dann da wenigstens mal ein paar Sonnenstrahlen reinkommen. Also, das noch so Randbemerkung, Klaus. Kommen wir zum Wochenende. Ich glaube, das ist dann da eher so ein 9-0 das Wetter.
2: Das schaut dann wieder tiptop aus. Es kommt dann nämlich das Hochdruckgebiet rein, trocknet die Luft ab und morgen schon strahlender Sonnenschein und harmlose Quellwolken und Temperaturen bis zu 27 Grad. Am Sonntag ganz ähnlich. Vielleicht dann nur aus weniger warm, um die 26 Grad und 0 Grad Grenze zwischen 3800 und 4000 Meter. Schaut tiptop aus. Am Montag vielleicht vorübergehend ein paar Wolken mehr, aber grundsätzlich kann man sagen, das, was da jetzt am Wochenende passiert, ist der Startschuss für eine längere sommerliche bis zunehmend hochsommerliche Wetterphase, weil ab Mitte nächste Woche, da haben wir dann noch praktisch jeden Tag den 30 Grad.
0: Oh, das ist schön und denke definitiv am Pokal auf das Wetter der nächsten Tag. Danke, Klaus Marquardt.

0: Verbrechen zu umgehen. Revolverheld sind es gewesen mit Lass uns gehen. Beim Radio von da, es ist 18 ab 7.
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0: Es ist ein spezieller Ort, wo morgen die Schwinger am Bündner Glarner zusammengreifen. Nämlich im Engadin, in Schkohl auf über 2100 Meter. Das ist nicht nur für die Schwinger ein riesen Hosenlupf. Der Beitrag jetzt vom Ruud Schmenzi.
2: Das erste Mal überhaupt wird in der Schweiz ein Schwingfest auf so einer Höhe durchgeführt. Und zwar auf 2150 Meter über Meer auf der Muttenalunz, hoch über Schkohl. Dass es aber überhaupt ein Bündner Glarner dort oben gehen kann, braucht es einen Haufen Material, das muss auftransportiert werden. Festzelt, Getränkeanhänger, Sackmehl und natürlich auch die Sachen für den Gabentempel. Die grossen Sachen werden mit Traktoren auftransportiert. Der Rest mit der Gondelbahn, erklärt der OK-Chef vom Bündner Glarner, der Reto Rauch.
3: Das ist halt fortlaufend, dann geht wieder ein paar Glocken rauf vom Gabentempel und dann geht wieder ein paar Möbelstücke vom Gabentempel rauf. Der ganze Gabentempel, das sind doch viele Sachen und alles, das muss dann auch mit der Bahn wieder oben runterkommen, einzeln. Also jeder Schwinger muss den Preis, den er dem holt, muss er mit der Bahn runternehmen.
2: Rund eine Woche vor dem Fest ist es losgegangen mit den ersten Transporten auf die Motonalunz. Aber auch am Tag vom Bündner Glarner läuft die Bahn ununterbrochen. Schon am Morgen um 6 Uhr gibt es die ersten Fahrten.
3: Weil wir müssen auch Funktionäre aufbringen, wir müssen alle Schwinger aufbringen vorher, alle unsere Volontäre, also Helfer müssen wir vorher aufbringen, bis dann noch die Leute kommen und Leute kommen dann auch früh. Und dann geht die Bahn durch bis Mitternacht. Jetzt haben wir noch das Fest oben und bis Mitternacht läuft die Bahn durch den Tag.
2: Obwohl an dem Tag am Morgen ein Haufen Leute auf den Berg rauf müssen und am Abend wieder oben runter, glaubt der OK-Chef Retor auch nicht, dass es zu einem Engpass bei der Bahn kommt. Die Kapazität sei genug gross. Schliesslich funktioniere das im Winter auch mit den vielen Wintersportlerinnen und Wintersportlern.
3: Wenn sie voll läuft, dann bringt sie doch einige Tausend pro Stunde auf und runter an Personen. Und ich denke, dort wird es nicht schnell gehen. Es ist halt wie, wenn man einen Shuttlebus muss einsteigen nach dem Fest muss man auch kurz warten. Es kann sein, dass es gerade nach dem Schlussgang kurz halt ein bisschen warten, aber die Kapazität ist gross.
2: Er hoffe, dass nach dem Schlussgang nicht gerade alle Zuschauerinnen und Zuschauer wieder ins Tal runterwenden, sondern ein Haufen noch oben bleiben und Eis trinken oder etwas essen.
0: Weil bereit wären ja 350 Helferinnen und Helfer, die hier am Schwing fest anpacken und im Einsatz stehen. Und dazu kommen auch noch Mitarbeiterinnen und Mitarbeiter von der Bergbahn. Also alles angerichtet, alles parat. Los geht's, Bündner Glarner in Schule. Morgen am 8. mit dem Anschwingen.
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0: Simply Red. Gehört beim Radio von hier am 7:30.
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0: Und das sind unsere Schlagzeilen morgen, Ruud Schmenzi.
2: Die Stadt Chur will unwichtige Bauprojekte einstampfen. Grund dafür sind die vielen Investitionen in den letzten Jahren und mehrere Grossprojekte, die noch anstehen. So will die Stadt ihre Finanzen im Griff behalten, sagt der Stadtpräsident Hans-Martin Mäuli.
3: Wenn wir voranschauen tun und wir wollen verlässlich sein und eine Sicherheit haben in einer nachhaltigen Investitionspolitik, geht es darum, mit diesen Massnahmen notwendige Investitionen können sicher zu finanzieren.
2: Gestrichen werden soll zum Beispiel ein Autobahnanschluss Chur-Mitte. Mit diesen Massnahmen soll die Stadtkasse um über 16 Millionen Franken entlastet werden. Im Avers verwachsen die Alpweide. Stiftung Bergwaldprojekt wirkt dem zusammen mit Freiwilligen entgegen. Während 3 Wochen werden im Hochtal Büsche geschnitten und aus der Weide rausgerupft. Eine Arbeit, die ohne Unterstützung nicht könnte gestemmt werden, sagt der zuständige Altmeister Fritz Heinz.
4: Das Problem ist, es ist hier steil und es braucht halt einfach Manpower. Es ist eine Sisyphusarbeit und die haben wir jetzt von uns aus nicht. Und darum ist das natürlich eine super Sache, die uns hier hilft.
2: Das Bergwaldprojekt leistet jedes Jahr an rund 50 Standorte Einsatz. Das in der Schweiz, im Liechtenstein und im Grand Grenznähe Vorarlberg. Rund um Chur ist heute vor allem auf der Strasse aufpassen angesagt. Kurz vor Mittag trainiert nämlich die Schweizer Kunstflugstaffel Patrouille Suisse. Ab dem Zechen ab 11 Uhr üben sie über dem Rossboden ihr Programm. Es wird also nicht nur ein bisschen lauter als sonst. Die schnellen Jets könnten gerade Verkehrsteilnehmerinnen und Verkehrsteilnehmer verschrecken oder dazu verleiten, sich ablenken zu lassen. Zu Gast in Chur ist Patrouille Suisse wegen dem eidgenössischen Schützenfest. Im Rahmen des offiziellen Tages zeigen die Schweizer Kunstflugschaffeln morgen kurz nach dem Mittag, was sie können.
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0: Das Wetter das kann heute nicht gerade so wahnsinnig viel, zumindest mal im Norden, hier ein Haufen Wolken. Lokal kann es auch nass werden. Aber im Verlauf des Nachmittags und spätestens am Abend dann Übergang zu freundlichem Wetter und es gibt auch ein paar Sonnenstrahlen. Heute gibt es in Bad Ragaz maximal 17 Grad. Im Süden dagegen heute den ganzen Tag recht sonnig. Es hat auch Wolkenfelder mit dabei, aber freundlich bei 15 Grad in Schkuhl. Und dann kommt das richtig gute Wetter hinten rein. Glück denen, die heiraten zum Beispiel morgen. Es ist nämlich Traumwetter angesagt ab morgen Samstag. Es ist meistens sonnig, mit nur weniger Wolken. Und die Temperaturen die liegen zwischen 24 und 27 Grad.
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0: Läuft gut unterwegs. Wir haben keine Verkehrsmeldungen zurzeit.
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0: Und wir hüpfen für den nächsten Song gerade in der Schweiz. Hier daheim Linda Ellis, River. I think you're

0: unterwegs am Freitag, 12. Juni, mit Radio Grischa. In 20 Minuten ist es 8. 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
0: Wir wollen auch heute wieder einen 15-Franken-Gutschein, zum bei eurem Bäcker zu posten gehen. Loswerden das auf eine äußerst charmante Art. Hoffe ich zumindest, wir haben zwei Behauptungen parat. Eine stimmt nicht. Und wenn ihr bei uns ein bisschen zugelassen habt, morgen, ja, dann ist das Ganze ein Kinderspiel. 081 2 55 55 55, das ist die Nummer zum Mitspielen bei unserem Morgenspiel «Wahr oder nicht wahr? 081 255 55 55 finden die Aufgabe heute durchaus machbar. Und dann eben, wie gesagt, Gutschein zum Posten bei eurem Bäck.

0: Der 12. Juni, das ist das Radio von da. Es gibt ja viele Wege zum Glück, zum Gipfeli-Glück. Aber da habe ich zwei Vorschläge für euch heute Morgen. Einer ist, ihr arbeitet zusammen mit dem besten Mitarbeiter und der bringt euch dann morgen ein Gipfeli ins Büro. Mir so heute passiert. Besten Dank an dieser Stelle, Livio. Oder ihr seid selber eben der beste Mitarbeiter und bringt Gipfeli ins Team mit. Und diese Idee, der Vorschlag, der Sponsoren euch mit 15 Stutz Gutschein, um beim Big Go zu posten zu gehen. Mitspielen könnt ihr jetzt 081 255 55 55 und gewinnen mit ein bisschen Glück 081 255 55 55.
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0: 10 vor 8 die Hemmers, das ist Radio Grisch. Jetzt habe ich gerade in mein Gipfel gebissen, da Leute dran.
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0: Nämlich der Hitsch aus Obersachsen. Guten Morgen.
2: Guten Morgen, Katharina.
0: Jetzt habe ich gerade aber auch als Tuna geschluckt, mein Gipfel, und kann parlieren mit dir. Hör mal, WM im Moment am Laufen, wie verfolgst du das Ganze?
2: Überhaupt nicht, weil ich bin nicht Fußballfan. Meine Sache ist Windsport, Hockey, Skifahren.
0: Ja. Im Land von Carlo Janka, in dem Fall muss man fast schon genau. Obersachsen, ist man da auf den Wintersport fokussiert. Aber komm jetzt in die Schweiz morgen, schaust gegen Katar?
2: Nein, sicher nicht.
0: Okay, dann habe ich Schwein. Los, ich habe nämlich zwei Behauptungen, aber sie drehen sich alle um den Schwingsport. Das geht ums Bündner Glarner Schwingfest morgen in Schkola. Hast Schwein gehabt? Also los. Welche Behauptung ist richtig? Ich behaupte, geschwungen wird bei der Bergstation Mottenalunz auf über 2100 Meter. Und ich behaupte, geschwungen wird auf 1250 Meter über mir, nämlich genau im Dorf Schkuhl. Was denkst du, was stimmt, Hitsch?
2: Ja, es ist in Mottenalunz, im Skigebiet. Du musst mit der ersten Gondel von Schkuhl laufen, dann bist du eigentlich gerade oben.
0: Ja, was frage ich, das ist ein Wintersportmensch. Genau. Es wird eben hoch oben geschwungen, ganz eine coole Sache. Schwingsport ist eher deine Kragenweite, Hitsch.
2: Ja, ich suche noch Tickets für das Kirchberg schwingen, falls du ein paar hast.
0: Hoppla, Schorsch, das ist im August, September. Wann ist das?
2: Erste Woche im September.
0: Gell, das ist eben noch ein bisschen hin. Also gut, wenn jemand das hätte. Und sonst sicher 15 Stutz zum Gipfel posten. Schönes Wochenende, Hitsch, gell?
2: Hey, danke
0: vielmals.
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0: Es ist immer glatt, so mit euch ein bisschen parlieren, euch ein bisschen spüren. Der Hitsch aus Obersachsen haben wir gerade gehört. 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Dort hat es die Rubrik Spiele. Geht rein und gebt eure Daten. Und vielleicht sind ihr schon bald im Morgenspiel mit dabei.

0: War oder nicht war, in unserem Morgenspiel hat heute der Hitsch aus Obersachsen abgeräumt. 15 Stutz zum Posten beim Beck. Und das Ganze in äußerst kurzer Zeit. So schnell, so viel Geld verdient. Und in 5 Minuten auch schon wieder 8. Vorher gibt es noch One Republic. Gerade noch vor den 8. Nachrichten.
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1: Im Studio der Jonathan Ernst. Die gesamte Stadt Biel hat aktuell keinen Strom mehr. Das meldet die Warn-App des Bundes AlertSwiss. Betroffen wären damit knapp 60.000 Einwohnerinnen und Einwohner der Stadt. Ursache und Dauer sind zurzeit noch nicht bekannt. Bankangestellte in der Schweiz könnten künftig besser gegen Stellenabbau abgesichert werden. Der Schweizerische Bankpersonalverband fordert laut Tamedia für alle Banken vergleichbare Sozialpläne. Der Verband rechnet mit weiteren Stellenstreichungen. Gründe seien unter anderem die Digitalisierung, künstliche Intelligenz und Sparprogramme bei den Banken. In der Europäischen Union gelten ab sofort strengere Asylregeln. Die Reform soll Asylverfahren beschleunigen und Ausschaffungen konsequenter umsetzen. Menschen mit geringeren Chancen auf Asyl sollen schneller beurteilt werden. Gleichzeitig sollen Länder mit vielen Asylsuchenden stärker entlastet werden. Auch die Schweiz übernimmt einzelne Teile der Reform. Die Weltraumfirma SpaceX geht heute an die Börse und schreibt damit Geschichte. Tech-Unternehmer Elon Musk wird damit zum ersten Billionär. Sein Unternehmen nimmt mit dem Börsengang 75 Milliarden Dollar ein und wird mit fast 1,8 Billionen Dollar bewertet. Damit ist es mehr wert als etwa der Facebook-Konzern Meta. Die reinen Geschäftszahlen von SpaceX stehen in krassem Kontrast zum Börsenwert. Das Unternehmen machte im vergangenen Jahr Verluste von fast 5 Milliarden Dollar. Die Fußball-WM in Amerika ist offiziell eröffnet. Bei der Eröffnungsfeier in Mexico City sorgte Superstar Shakira für Begeisterung. Zwei Spiele wurden bereits absolviert, Jonathan Schöffel.
2: Und zwar gönnt der Co-Gastgeber Mexiko mit 2-0 gegen Südafrika in einem turbulenten Auftaktmatch mit 3 roten Karten. Heute Morgen dann noch ein 2-1-Sieg von Südkorea gegen Tschechien. Das Show-Highlight gestern Abend im Aztekenstadion zu Mexico City. Shakira singt ihren offiziellen WM-Song «Dai Dai» vor über 80'000 begeisterten Zuschauern. Die Schweizer Nazi, die spielt dann morgen gegen Katar.
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3: Mit Rotschmenzi, guten Morgen. Der Churer Stadtrat will mehrere Bauprojekte auf unbestimmte Zeit verschieben oder sogar ganz streichen. Grund dafür sind die hohen Investitionen aus den letzten Jahren und weitere grosse Projekte, die noch anstehen. Darum sind die Verantwortlichen noch einmal über Bücher, welche Bauten das es wirklich braucht, wie der Stadtpräsident Hans-Martin Meuli sagt.
4: Wir haben es einerseits angeschaut aus Sicht der Bevölkerung, aber andererseits auch aus Sicht der Aufgaben von einer öffentlichen Hand. Und darum beispielsweise Bildung ist wichtig, Kinder brauchen die entsprechende Infrastruktur. Darum ist das nächste Projekt Schulhaus Massanz.
3: Gestrichen werden sollen unter anderem der Autobahnanschluss Chur-Mitte oder eine Unterführung beim City West. Andere Projekte, wie beispielsweise ein neues Schulhaus im Quartier Lohe, haben dafür höhere Priorität. Mit diesen Massnahmen soll die Stadtkasse um über 16 Millionen Franken entlastet werden. Die Stiftung Bergwaldprojekt ist auch heuer im Einsatz, unter anderem im Afers. Freiwillige unterstützen mit verschiedenen Arbeiten den Schutz und den Erhalt der Alpweiden im Bündner Hochtal. Das Ziel 6, die Artenvielfalt langfristig zu erhalten, sagt der Projektleiter Ricardo Siller.
5: Es ist ganz wichtig zu wissen, dass das sicher eine für die Arbeit ist, was am meisten Impact hat jetzt direkt auf die Natur und auf den Naturschutz und auf die Biodiversität. Und wenn man dann zurückschaut und die offene Fläche sieht und vielleicht nach 3 Jahren wiederkommt, dann sieht man einfach, dass da ganz andere Pflanzen und auch Tiere leben. Und dann sieht man, was man gemacht hat.
3: Das Bergwaldprojekt gibt es in der ganzen Schweiz seit den 80er Jahren. Mittlerweile stehen jährlich um die 3000 Helferinnen und Helfer für den Bergwald im Einsatz.
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6: Heute gibt es einen Freitag, wo es nicht gerade der wunderbarste Sommertag ist, den man sich eigentlich so wünscht. Im Norden hat es zuerst noch viel Wolken, lokal kann es auch nass werden. Aber im Verlauf des Nachmittags und spätestens dann am Abend gibt es noch ein paar Sonnenstrahlen. Es wird dann freundlich und auch noch sonnig. Das Ganze bei maximal 17 Grad in Bad Ragaz. Im Südbünden, Süden, hier recht sonnig, hat es auch Wolkenfelder rum. Es gibt 15 Grad in Schkuhl. Aber kann man jetzt da sagen, es ist alles eigentlich nur so ein Vorlauf auf Traumwetter, wo uns ab morgen Samstag erwartet. Es ist meistens sonnig den nächsten Tag mit nur wenigen Wolken und Temperaturen zwischen 24 und 27 Grad.
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6: Läuft bestens. Im Moment keine Verkehrsmeldungen, die uns vorliegen sind.
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6: 85, guten Freitagmorgen, das ist wichtig. Wir sind ja schon in den Nachrichten ein bisschen bei den Tierchen gewesen. Jetzt gehen wir aber zu den Grossen, zu den Grossraubtieren. Da hat nämlich der Schweizerische Nationalpark ein neues Programm parat. Und über das reden wir gleich als nächstes. Was Willert von dem Ganzen erwartet und warum macht man das überhaupt?

0: Robbie Williams im Musikprogramm von Radio Grisha. Es ist 12 Minuten ab der 8. und thematisch sind wir im Engadin. Der Schweizerische Nationalpark Zernetz hat das Programm zu grossen Raubtieren ins Leben gerufen. Und konkret geht es darum, ihre Rolle im Ökosystem besser zu verstehen und wie Mensch und Tier können zusammenleben. Wie es zum Projekt gekommen ist und warum das Sinn macht, im Bericht von der Sarina von Weissenfluh.
1: Alles hat angefangen mit einem Wolfsrudel, der im Nationalpark gelebt hat.
2: Der Vorfall war ja, dass zwei Rinder gerissen worden sind, vermutlich von Jungen von dem Rudel. Damals ist im Gesetz gestanden, dass wenn nur ein einziges rinderartiges Tier gerissen wird, das ganze Rudel kann eliminiert werden. Und das ist dann ja auch gemacht worden. Und wir haben probiert, wieder darauf hinzuwirken, dass das nicht passiert. Und das ist uns nicht gelungen und jetzt probieren wir das vielleicht auf einem anderen Weg zu erreichen.
1: Das sagt der Hans Lotza, der Leiter Kommunikation beim Schweizerischen Nationalpark. Mit dem Rudel hätte eigentlich die Rolle vom Wolf im Ökosystem erforscht werden.
2: Die Forschung ist nicht mehr möglich, weil wir das Rudel nicht mehr haben. Der Zustand vor der Einwanderung des ersten Rudels haben wir sehr genau dokumentiert, über etwa 7 Jahre. Da haben wir viele Daten, aber über die Zeit mit Rudel, da haben wir nur 1,5 Jahre. Und das ist natürlich viel zu wenig, um eine relevante Aussage machen, was sich in einem Ökosystem verändert, wenn ein Rudel da ist.
1: Das neue Forschungsprogramm vom Park ist unterteilt in mehrere Projekte zu Themen wie Herdenschutz, das Zusammenleben mit dem Mensch und das Verhalten vom Wolf. Zum Beispiel, wenn Wölfe ein Tier reissen, sagt der Hans Lotza.
2: Wir müssen verstehen, warum passieren die Risse, durch welche Tiere passieren die, wo hat es die Rudel genau und was machen die. Und da haben wir einfach noch zu wenig Daten. Das ist die eine Ebene. Und die andere Ebene ist, dass wir sehen, wenn es außerhalb vom Park Probleme gibt, mit gerissenen Tieren, der beeinflusst auch das natürlich das, was wir im Park drinnen machen können.
1: Das Gesamtprojekt vom Schweizerischen Nationalpark ist zeitlich nicht befristet. Der Sommer und Herbst sind in dem Zusammenhang Exkursionen im Park geplant.
0: Das Grossraubtierprogramm vom Nationalpark ist zwar wegen dem eliminierten Wolfsrudel lanciert worden, es betrifft aber auch Bären und Luchse.

0: 20.08 Uhr, guten Freitagmorgen.
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0: Auf die aktuelle Ausgabe möchte ich euch aufmerksam machen. Und da geht es um Folgendes. Seit diesem Jahr gibt es nämlich einen neuen Namen unter den Bündner Schriftstellerinnen und Schriftstellern. Und zwar Stefan Gartmann. Der hat vor kurzem sein erstes Buch herausgebracht. Es ist ein Kriminalroman und der Titel ist «Verletzen vom Schweigen in den Bergen». Wie es der Name schon sagt, im Buch wird viel geschwiegen. Mit dem will der Autor die Leute aber nicht wirklich zum mehr miteinander zu reden bewegen.
2: Ich habe das Gefühl, in unserer Gesellschaft wird brutal viel geredet und nichts gesagt. Wenn du nichts zu sagen hast, ist es besser, wenn du schweigst. Und die Figuren, die schweigen ja auch aus unterschiedlichen Gründen. Und ich sage mir immer, wenn man etwas sagt, hat das eine Wirkung. Genau wie wenn man etwas macht. Und bevor ich etwas sage, sollte ich mir gut überlegen, was ich für eine Wirkung auslöse. Und dann ist dann vielleicht Schweigen besser als Reden.
0: Schweigen am Radio nicht gut, aber ich mache gerne wieder weiter mit Stefan. Welche Thema der Stefan Gartmann in seinem Buch sonst noch aufgreift und warum die Idee vom Buch schon über 20 Jahre lang zurückliegt, das erzählt er die Woche im Radio Grischen Tag mit der Jasmin Schneider. Zu hören am Sonntag nach der 10 Nachrichten oder jetzt schon parat für euch zum Hören, wenn immer und wo immer ihr wollt, online auf radiogrischen.ch.
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0: Wichtig ist, dass Freitag ist. 8.31 jetzt.
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0: Das Wetter ist jetzt nicht so Juni-Traumwetter, wie man das so eigentlich ein bisschen sich vorstellt. Es ist heute im Norden noch ziemlich wolkig. Lokal kann es einmal nass werden. Aber, muss man sagen, die Xaber in den Dreischreiben im Verlauf des Nachmittags und spätestens am Abend dann tut es auf, es wird freundlich und gibt auch noch Sonnenstrahlen. Heute in Bad Ragaz maximal 17 Grad. Anders sieht es aus im Süden. Hier der ganze Freitag recht sonnig. Es hat zwar auch Wolkenfelder mit dabei, gibt aber 15 Grad in Schule und ist trocken. Traumwetter gibt es dann ab morgen Samstag. Und das dann für ein paar Tage hintereinander. Es wird meistens recht sonnig werden, mit nur wenig Wolken und Temperaturen um die 4 bis 27 Grad.
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0: Läuft bestens, im Moment keine Meldungen, die bei uns eingegangen sind, die euch aufheben. Ja, und gestern Abend, Start von der Fußball-WM mit dem Eröffnungsspiel in Mexiko selber. Mexiko gegen Südafrika. Und das zweite Spiel, das war auch bereits schon, nämlich Südkorea gegen Tschechien. Da gewinnt Südkorea mit 2-1 gegen Tschechien. Und jetzt bereits schon auf dem Plan, heute Abend Schweizer Zeit am 9. Das dritte Spiel, und da ist das wiederum dann das erste Spiel von der Gruppe B, wo ja auch die Schweiz drin ist. Und die Gruppe B, die schauen wir in dieser halben Stunde ein bisschen genauer an. Mit dabei war gestern Abend bei der Eröffnung in Mexiko auch die kolumbianische Sängerin Shakira. Da hören wir sie jetzt aber mit der Cardi B und Punteria.

0: Der Justin Timberlake hat uns beehrt heute Morgen, 8.42 haben wir es jetzt. Und wir sind thematisch auch nochmal die halbe Stunde natürlich wie so oft im nächsten Monat bei der Fußball-Weltmeisterschaft 2026 in den USA, in Mexiko und in Kanada. Ist ja gestern losgegangen und zum Auftakt, da hat Mexiko gerade mal Südafrika mit 2-0 bodigt. Und das zweite Spiel, das jetzt in der Nacht gelaufen ist, zwischen Südkorea und Tschechien, da hat Südkorea mit 2-1 gewonnen. Es ist jetzt so, dass heute Abend das nächste Spiel ist, Schweizer Zeit um 9 Uhr, und da ist das erste Spiel für die Gruppe B und da am Start den Gastgeberland Kanada gegen Bosnien-Herzegowina. Und für uns aus Schweizer Sicht ist die Gruppe B darum so speziell, weil die Schweiz auch da drin gehört, eine von den vier Mannschaften ist. Und wer die Gegner sind in dieser Gruppe B und was die Nazi erwartet, das hat für uns der Livio Biondini zusammengetragen.
1: Auf die Gruppe B dürften wir am meisten schauen, weil das die Schweizer Gruppe ist. Der letzte Auftritt an der WM für Nazi ist nicht mehr so gut in Erinnerung. In der K.O.-Phase in Katar ist es mit 1-6 gegen Portugal heimgegangen. Die Vorzeichen für das Turnier über dem Teich wären eigentlich gut. Nach dem 1-1 im Testspiel gegen Australien hat es aber nicht so versöhnliche Töne vom Captain Granit Xhaka gegeben.
2: Ja, es ist nicht so einfach gegangen, aber es gibt Sachen, wo die Woche nicht gut gewesen sind. Und dann trittst du auch so auf. Ich glaube, ich habe eins gelernt, dass man nicht allzu viel sagen darf, vor allem mich. Wir wissen genau, wie ich bin. Am liebsten würde ich jetzt alles sagen, aber ich behalte das mal für mich. Wie gesagt, es ist ein Testspiel gewesen. Man hat gespürt, dass es ein Testspiel gewesen ist. Aber so wird es definitiv schwer.
1: So hat es gegenüber dem SRF nach dem Spiel getönt. Auch dass unter anderem Brill Imbolo seine Anreise verzögert worden ist, hat sicher nicht gross geholfen. Auf dem Papier ist das Team von Murat Yakin die stärkste Mannschaft in dieser Gruppe und müsste eigentlich den Gruppensieg schaffen, wenn alles normal läuft. Kanada und Bosnien dürften aber auch was mitzureden haben, die Kanadier als Mitgastgeber und Bosnier, die unter anderem Italien rausgeworfen haben in den Playoffs zur WM, sind auch beide nicht zu unterschätzen. Für Katar dürfte es in dieser Gruppe recht schwer werden. Der Gastgeber der letzten WM hat auch klar die Aussenseiterrolle.
0: Der Livio Biondini über die Schweizer Nazi und ihre Gruppe B. Wenn alles normal läuft, vor allem dort bin ich hängen geblieben. Aber das ist eigentlich genau das Spannende oder, an diesem riesigen Turnier, dass eben nicht immer alles so läuft, wie es kommt. Wie auch immer. Das erste Spiel aus dieser Gruppe B, das ist heute Abend Kanada gegen Bosnien am 9. Und dann natürlich alle Augen auf morgen Samstagabend, dann spielt die Schweiz ihr erstes Spiel an diesem Turnier, und zwar gegen Katar.
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0: 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Und wir hoffen natürlich, dass die Damen, respektive die Herren von Murajakin, all in gehen, wie da auf den Tastik.

0: gut unterwegs mit dem Radio von da. 4 Minuten, auch schon wieder 9. Und vor den 9 Nachrichten hat gerade der Michael Patrick Kelly Platz. Ist ja als Jugendlicher mit seiner Familie auf Tour gewesen, mit der Kelly Family. Jetzt schon viele Jahre allein erfolgreich unterwegs. Traces gibt's gerade in wenigen Momenten.
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1: Im Studio der Jonathan Ernst. Bankangestellte in der Schweiz könnten künftig besser gegen Stellenabbau abgesichert werden. Der Schweizerische Bankpersonalverband fordert laut Tamedia für alle Banken vergleichbare Sozialpläne. Der Verband rechnet mit weiteren Stellenstreichungen. Gründe seien unter anderem die Digitalisierung, künstliche Intelligenz und Sparprogramme bei den Banken. In der Stadt Biel ist heute Morgen großflächig der Strom ausgefallen. Darüber informierte die Warn-App des Bundes Alert Swiss. Der Energieversorger ISB meldete auf seiner Website, dass er an der Behebung der Störung arbeite. Laut verschiedenen Betroffenen sei die Stromversorgung zumindest teilweise bereits wiederhergestellt. Wieso es zum Stromausfall kam, ist zurzeit nicht bekannt. Die Infektionskrankheit Mpox breitet sich in der Westschweiz aus. Laut 24 Heures und der Tribune de Genève sind 14 Fälle im Watt und in Genf diagnostiziert worden. Es gäbe Anzeichen für eine Variante, die in der Schweiz bisher kaum beobachtet wurde. Mpox wird hauptsächlich durch direkten Hautkontakt beim Geschlechtsverkehr übertragen. In der Schweiz ist ein Impfstoff verfügbar. In der Europäischen Union gelten ab sofort strengere Asylregeln. Die Reform soll Asylverfahren beschleunigen und Ausschaffungen konsequenter umsetzen. Menschen mit geringeren Chancen auf Asyl sollen schneller beurteilt werden. Gleichzeitig sollen Länder mit vielen Asylsuchenden stärker entlastet werden. Auch die Schweiz übernimmt einzelne Teile der Reform. Die Weltraumfirma SpaceX geht heute an die Börse und schreibt damit Geschichte. Tech-Unternehmer Elon Musk wird damit zum ersten Billionär. Sein Unternehmen nimmt mit dem Börsengang 75 Milliarden Dollar ein und wird mit fast 1,8 Billionen Dollar bewertet. Damit ist es mehr wert als etwa der Facebook-Konzern Meta. Die reinen Geschäftszahlen von SpaceX stehen in krassem Kontrast zum Börsenwert. Das Unternehmen macht im vergangenen Jahr Verluste von fast 5 Milliarden Dollar.
2: Das Wetter. Ja, heute Freitag ist noch nicht das, was wir Sommerwetter bezeichnen. Es ist sogar im Moment auch noch ein bisschen Tröpfchen so richtig davon. Prättigau und auch St. Gallen, Rheintal, Bündner Herrschaft. Wird aber so jetzt noch besser durch den Freitag durch. Im Verlauf des Nachmittags tut es auf und spätestens am Abend lange es dann in Nord- und Mittelbünden auch mal für ein paar sonnige Momente. In Bad Ragaz gibt es heute maximal 17 Grad. Dann in Richtung Süden schauen wir. Da sieht es definitiv besser aus. Es ist der ganze Freitag recht sonnig. Es hat zwar auch Wolkenfelder mit dabei, aber es gibt schlussendlich 15 Grad in Schkuhl. Wirklich, wirklich gutes Wetter ist aber im Anmarsch. Ab morgen Samstag ist es meistens sonnig mit nur weniger Wolken und die Temperaturen liegen den nächsten Tag zwischen 24 und 27 Grad.
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2: Lauf gut unterwegs. Wir haben keine Meldungen über Störungen auf der Straße. Wenn ihr etwas beobachtet, jederzeit gerne ein Telefon zu uns ins Studio. Nummer 081 255 55 55. Als nächstes nehmen wir euch mit auf eine wunderbare Terrasse. Also nicht nur so eine wie in einem Haus, gell? Nein, auf eine Terrasse, schön über der Surselva. Wir nehmen euch mit auf Briegels. Da gibt es am Sonntag eine wunderbare Fotoausstellung zu sehen. Und unsere Minutes Romantis Moderatorin, die hat da schon mal die Nase reingekippt. Am Mikrofon, Katharina Balzer, bien dir. 1, 2, 3.

0: Ganz neu und ganz frisch vom deutschen Sänger Michael Schulte, 5 AM. Zuerst mal gehört beim Radio von da.
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0: Ab dem Sonntag zeigt eine Foti-Ausstellung mit dem Titel «Breil, ein Wunsch und Konto uns», also Briegels vor 50 Jahren, wie das Dorf eben vor einem halben Jahrhundert ausgesehen hat. Jessica Gabrez hat für die Minute des Romanches Jerina Gatomas getroffen. Sie ist in Briegels aufgewachsen und erzählt, was sie mit ihrem Heimatdorf verbindet und welche Veränderungen sie über die Jahre besonders wahrgenommen hat.
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0: Der Tipp also für diesen Sonntag. Jessica Gabrez meint, machen einen Ausflug wieder mal auf Briegels. Da eben am Sonntag der Öffnung der Foti-Ausstellung Briegels vor 50 Jahren. Und wenn ihr die Minuten des Romanches von dieser Woche noch mal nachhören wollt, ihr findet die ganze Sendung auf radiogrisha.ch.
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redet mit mir, Eros Ramazzotti, ein grosses Vor. Im 627, dann ist er nämlich 40 Jahre lang unterwegs, 40 Jahre lang mit der Musik unterwegs. Das Jubiläum feiert er mit einer grossen Tournee und da werden wir sicher noch viel von ihm hören. Er macht ja so lang Musik.

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1: In einem vollpackten Soundcheck führen wir heute an mit Hals über Kopf.
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1: «Tausend Lichter» ist die neueste Single von Geraldine und Claudio, die nicht nur privates Paar sind, sondern auch musikalisch als Duo unterwegs. Im Song ging es genau darum, um eine Person zu finden, die mit einem durch Höhen und Tiefen ging, so Geraldine.
3: «Wo einem durch die dunklen Tage und sternenklaren Nächte begleitet. Und es ist das Schönste, wenn man so eine Person gefunden hat. Und im Song heisst es, komm, tanz mit mir und ich tanze mit dir. Und das soll zeigen, dass man durch alle die schweren, aber auch die guten Phasen miteinander tanzen soll.
1: Der Tanz soll doch auch ein bisschen Leichtigkeit mit sich bringen, vor allem in der ganz schweren Stunde. «Tausend Lichter» ist die dritte Single vom Duo und gleichzeitig auch die letzte Auskopplung, bevor am 31. Juli dann ein EP von Hals über Kopf rauskommt, mit 5 Songs drauf. Der in Davos geborene Max Behrendt kommt mit einem neuen Album raus.
4: «Show the world, you see. 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
1: Wonders ist ein Song aus dem Album On Serenity. In dem Lied hat er Perspektive von einem Kind einnehmen, wie es Kind die Welt erlebt und sieht, wenn er sagt.
5: Weil ich finde, Kind sehen die Welt per se mit einer Heiterkeit und mit einer Leichtigkeit, wo man irgendwo verlierend auf dem Weg zum Erwachsenwerden. Und ich habe das Gefühl nochmal führen wollen, wie es sich anfühlt, um ein Kind zu sein. Und so ist der Song Wonders entstanden.
1: Allgemein sind wir beim Album auf die Suche gegangen, wie Heiterkeit musikalisch könne klingen. Aber nicht eine festzählte Heiterkeit, sondern eine, die entsteht aus den kleinen Alltagssachen im Leben. Es war ein schöner Prozess gewesen, weil er sich so auch musikalisch nochmal neu können entdecken.
5: Darum habe ich extrem Freude am Album, weil es schon während dem Prozess vom Album aufnehmen mir selber eine Leichtigkeit gegeben hat.
1: Und jetzt hoffe ich, dass die Hörerinnen und Hörer beim Hören die Leichtigkeit auf seinem neuen Album On Serenity auch können spüren. Not the End ist die neueste Single von der jungen Bündner Sängerin Fiona Gammastrahl. Im Lied ging es ums Weitermachen, egal wie schwierig eine Situation scheine.
6: Und dass man, wenn man im Moment das Gefühl hat, dass man noch nicht dort ist, wo man sein will, dass es noch nicht das Ende ist. Es geht auch um Hoffnung und dass man immer an ein Happy End glauben sollte und dass man das auch verdient hat.
1: Der Song sei nachdenklich, aber soll ja auch motivierend sein. Und genauso schwierige Momente haben sie inspiriert, um das Lied zu schreiben. Und mit dem Lied hat sie das auch können verarbeiten. So die Fiona Gammastrahl zu ihrer neuesten Single «Not the End».
7: Ja, und so vielfältig wie die Musik aus der Region ist, da hören wir eben jeden Freitag, wie das auch Vielfalt hat gesponnen. Wir hören einen von diesen Songs komplett durch, und zwar Hals über Kopf mit «Tausend Lichter».

0: Musik von hier, nämlich von der Band Hals über Kopf. 1000 Lichter haben wir gerade gehört. Und mehr neue Musik aus der Region gibt es in der zweiten Halbstunde.
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0: Heute Freitag im Norden zuerst viel Wolken. Lokal kann es auch mal nass werden, aber im Verlauf des Nachmittags und spätestens am Abend soll es dann sonnige Momente geben. Es wird dann nämlich gründlich, tut auf und das Ganze bei maximal 17 Grad in Chur, 11 Grad in AG heute für Davos. Im Süden hier der ganze Freitag mit Wolkenfeldern, recht sonnig, es gibt 15 Grad in Schkuhl. Aber schönes Wetter ist in Aussicht und zwar für Nord und Süd. Traumwetter gibt es ab morgen Samstag. Es ist den nächsten Tag meistens sonnig und nur wenige Wolken am Himmel. Temperaturen, die ziehen an. Es gibt 27 Grad.
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0: Hier im Moment alles bestens ein Laufen, aber ich möchte euch einen Hinweis machen. Rund um Chur ist nämlich heute vor allem auf der Strasse aufpassen angesagt. Kurz vor Mittag trainiert die Schweizer Kunstflugstaffel die Patrouille Suisse. Die fliegen ab 10 ab 11 über den über das Gebiet vom Rossboden, und zwar übrigens durch ihr Programm. Das wird ziemlich laut und die Chats, die sind eben schon noch nicht zu überhören. Darum, Achtung, wenn ihr unterwegs sind, nicht beschrecken, wenn du plötzlich die Chats über uns drüber chattern. Das Gast ist Patrouille Suisse drum, wegen eidgenössischer Schützenweste, probend für ihren Einsatz morgen Samstag. Ja, und schon angekündigt habe ich, dass es nochmal einen zweiten Teil griechischer Soundcheck gibt. Das, weil wir einfach so viel gute Musik aus der Region zum Vorstellen haben. Es übernimmt jetzt aber zuerst der Zürcher, der Niklas Wading, am Mikrofon Katharina Balzer.

0: Zutat auf dem Song «Save Me Tonight», das sind Jennifer Lopez und David Guetta. David Guetta ja gestern auch bereits schon zugeschaltet gsi bei der Eröffnungsfeier vor Fußball-WM in Mexiko. So, jetzt aber gehört auf Radio Grischa und da geht's weiter mit der Musik aus der Region. Drei neue Songs aus dem Sendegebiet haben wir euch in der ersten Halbstunde schon vorgestellt. Jetzt kommen wir zu nochmal drei Stück im zweiten Teil von unserem Grischa-Soundcheck mit dem Livio Biondini.
1: Der Emanuel Heitz kommt ursprünglich aus Basel, wohnt aber seit längerem in Furna und bringt mit seiner Band Zauberberg neue Musik raus.
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1: Pac-Man heisst die neue Single vom Wahlbündner und es ist sozusagen ein Road-Song.
3: Es ist 5 Minuten vor 4 oben. Man hat den ganzen Tag geschafft, man freut sich aufs Date, das man im Oben hat. Einzige Problem ist, das Date ist 5,5 Kantone weit entfernt und man muss noch durch die halbe Schweiz durchfahren, bis man endlich dort angekommen ist.
1: Und so fliegen wir über die Autobahn und wenn man die Augen zukneife, fühlt es sich fast so, als wäre man die Videospielkultfigur Pac-Man, wo die Strich auf der Fahrbahn fresse, bis man endlich am Ziel angekommen ist. Das Gefühl hat Emanuel Heitz und Zauberberg ins neueste Lied Pac-Man verpackt. Die Beli aus dem Sarganserland hat ihre neue Single «My Edi»

0: Die Belia hat assyrische Wurzeln und ihre Musik handelt viel von der Geschichte von ihrer Familie.
1: Maieidi bedeutet übersetzt «Mies Wasser» auf meine Muttersprache Suryoyo. Wenn deine Familie so wie meine die Heimat durch Flucht und Vertreibung verloren hat, dann fragst du dich halt automatisch, wo gehöre ich eigentlich hin? Und die Frage habe ich mir mein ganzes Leben lang gestellt.
0: Früher habe ich immer gedacht, Heimat sei ein bestimmtes Stück Land auf einer Landkarte. Aber heute wissen sie genau, dass die Heimat kein Territorium sei.
1: Sondern sie lebt in unserer Sprache, in unserer Kultur und einfach in der Art, wie wir uns gegenseitig schützen. Und genau wie Wasser findet auch unsere Identität immer wieder den Weg zurück zur Quelle.
0: Weil Heimat sei eben kein Fleck auf der Landkarte, sondern ein Gefühl im Blut. Und genau darum ging der neue Song «Maiedi» von Tibelia. Vom Sarganserland zurück auf Graubünden zu Nesta und The Blondes. «I Should Be Dancing» heisst der neueste Song von Bündner Band. Es ging darum, dass man sich schnell im eigenen Chaos verlieren könne, dass das Leben nach einer gewissen Leichtigkeit rufe, sagt Andrea von der Band.
2: Und das eigentlich, wenn wir dann kurz mal Downbreak machen und analysieren, merken, dass eigentlich alles halb so wild ist, weil es einfach ein bisschen mehr bewegen sollte.
0: Nach «I Should Be Dancing» folgen nochmal zwei Singles und das Album von Nesta and the Blondes gibt es dann am 25. September 2026.
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4: Was für eine Ladung neuer Musik aus der Region, alles aus Graubünden und aus dem Sarganserland. Und eins von diesen Stücken hören wir jetzt ganz, nämlich der Max Behrens mit «Wonders».

Den würde ich sehr gerne wieder mal hören. Der Max Behrendt, Musik von da, Wonders, haben wir gerade gehört. Und wenn du jetzt findest, hey, wir machen im Verlauf Musik und sind hier in der Region daheim, dann meldet euch vor eurem Release auf soundcheck.radiogriechen.ch und vielleicht hören wir euch schon bald beim Radio von da.

Jesklin, I'll be there. 8 Minuten, dann haben wir 10 und in nicht einmal ganz 6 Monaten, sorry, wenn ich jetzt den bringe, aber dann läuft der wieder auf dem Radio. Weihnachtszeit, plus minus 6 Monate, aber ich will eigentlich gar nicht auf Weihnachten raus, ist ganz klar. Aber ich will auf den Sänger raus, auf den Chris Rea, Driving Home for Christmas. Ein legendärer Song, oder? Jetzt hat der aber genau auch so ein schönes Sommerstück eigentlich im Repertoire drin. Chris Rea mit Sweet Summer Day. Toller Song und ich finde, das ist gerade so ein bisschen spannend. Einstimmig auf unser griechisches Sommerfest, das heute Abend stattfindet.

0: Ich glaube nicht viel versprochen, oder? Wunderschönen Oldie. Chris Rea mit Sweet Summer Day. Ah, ich sehe gerade so einen lauschigen, schönen Sommerabend. Ah, warm ohne Ende. Ah, einfach schön. Sommer, er kommt definitiv. Und auch kommt in 2,5 Minuten 10 Nachrichten.
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1: Im Studio der Jonathan Ernst. Die Schweiz leidet trotz der jüngsten Regenfälle weiter unter Trockenheit. Viele Flüsse und Seen im Mittelland führen laut Fachleuten ungewöhnlich wenig Wasser. Grund dafür sind die sehr trockenen Monate April und Mai sowie die geringe Schneemenge in den Alpen. Laut einer Prognose des Bundes dürfte sich die Lage in den nächsten Tagen weiter verschärfen. Die Infektionskrankheit Mpox breitet sich in der Westschweiz aus. Laut 24 Heures und der Tribune de Genève sind 14 Fälle im Watt und in Genf diagnostiziert worden. Es gäbe Anzeichen für eine Variante, die in der Schweiz bisher kaum beobachtet wurde. Mpox wird hauptsächlich durch direkten Hautkontakt beim Geschlechtsverkehr übertragen. In der Schweiz ist ein Impfstoff verfügbar. Biel hat wieder Strom. Ein Stromausfall hat heute Morgen Teile der Stadt lahmgelegt. Die Panne geht auf einen Defekt im Unterwerk Met zurück. Der lokale Energieversorger ESB hatte den Stromausfall kurz vor 7 Uhr auf seiner Website vermeldet. Der Kanton Bern hatte die Betroffenen dazu aufgerufen, zu bleiben, wo sie sich gerade aufhalten. Besondere Maßnahmen müsse die Bevölkerung nicht ergreifen. Um 8:45 gab Alert Swiss Entwarnung. Die SUVA kann im nächsten Jahr die Prämien senken. Berufsunfallversicherungen werden um 0,8% günstiger, andere um 0,7%, teilt die SUVA heute mit. Die Zahl der Berufsunfälle und Krankheiten sank um knapp 1%. Die SUVA erzielte im letzten Geschäftsjahr einen Überschuss von 308 Millionen Franken, schreibt sie. Die Versicherten erhalten außerdem eine Rückerstattung von 20% der Nettoprämien. Die Weltraumfirma SpaceX geht heute an die Börse und schreibt damit Geschichte. Tech-Unternehmer Elon Musk wird damit zum ersten Billionär. Sein Unternehmen nimmt mit dem Börsengang 75 Milliarden Dollar ein und wird mit fast 1,8 Billionen Dollar bewertet. Damit ist es mehr wert als etwa der Facebook-Konzern Meta. Die reinen Geschäftszahlen von SpaceX stehen in krassem Kontrast zum Börsenwert. Das Unternehmen machte im vergangenen Jahr Verluste von fast 5 Milliarden Dollar.
2: Das Wetter. Ja, heute Freitag nicht gerade ein Traum-Juni-Tag. Im Norden hat es viel Wolken, lokal kann es auch nass werden, aber im Verlauf des Nachmittags und spätestens am Abend wird es freundlich. Temperaturen so maximal 18 Grad. Im Süden dagegen recht sonnig den ganzen Tag, bei rund 15 Grad in Schkuhl. Schönes Sommerwetter gibt es dann ab morgen Samstag und es wird auch wieder wärmer. Bis 27 Grad ist angekündigt für den nächsten Tag sogar. Es ist auch eben längere Zeit jetzt richtig sonnig und mit nur weniger Wolken.
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2: Da haben wir einen Hinweis zu heute. Kurz vor Mittag trainiert die Schweizer Kunstflugstaffel die Patrouille Suisse. Ab 10.12 Uhr üben sie über dem Rossboden ihr Programm. Das gibt zünftig Lärm, wo hier die schnellen Chats machen, passend auf, wenn ihr auf der Strasse unterwegs sind. Da kann man doch recht verschrecken, wenn die plötzlich über einem drüber dröhnen. Gast ist die Patrouille Suisse wegen dem eidgenössischen Schützenfest. Die üben eben heute, weil morgen haben sie am offiziellen Tag den Auftritt von der Patrouille Suisse. Die dann morgen Abend Mittag zu sehen und zu hören. Ja, und zu hören gibt es auch noch auf diese Stunde. Griechen Hits Best of mit ganz speziellen Musiker und Musikerinnen. Haben wir mal ein paar rausgepickt. Und zwar gerade zwei, die mir ins Auge gestochen sind, weil sie einfach Wahnsinnsstimmen haben. Oder? Der eine ist der Herr da. Yeah, baby, Elvis Presley, Burning Love. Vielleicht nicht gerade der, den man am meisten gehört von ihm, aber seine Stimme, oder? Unvergleichlich. Und auch so eine Wahnsinnsstimme hat der Barry White. Meine Barry White, Elvis Presley, die haben eigentlich können die Anleitung von einer Wäschmaschine vorsingen und da ist immer noch gefunden, wow, tönt das gut. Und wenn das alles jetzt ein bisschen zu, sagen wir mal so, süß ist, wir haben auch noch andere Barbarat. Bitte schön, mehr Dreck gibt's mit ACDC TNT ebenfalls parat für euch. Ich wünsche euch weiterhin einen gefreuten Freitag, Hoppschwitz. Danke fürs Zuhören, Gruß und Teil von mir, Amik, Katharina Balzer.
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0: Einer von den vielen Grischeits, der Bruce Springsteen, der Boss Streets of Philadelphia, 10:29. Wir melden uns mit gutem Grund.
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0: Der Lugmanierpass ist nämlich gesperrt, und zwar zwischen Dissentis und Kuraille. Der Grund ist ein Unfall. Achtung, aktuell der Lugmanierpass gesperrt. Zwischen Dissentis und Kuraille, das wegen einem Unfall.
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1: Im Studio der Jonathan Ernst. Die Schweizer Bevölkerung kauft mehr ein, trotz hohen Ölpreisen. Insbesondere für Freizeit und Reisen geben Menschen in der Schweiz mehr Geld aus. Im Mai lagen die Schweizer Konsumausgaben gut 1% höher als ein Jahr davor, wie der Postfinanzkonsumindikator zeigt. Im April war die Ausgabefreudigkeit noch leicht gesunken. Auch alltägliche Haushaltsaufgaben haben sich auf einem höheren Niveau eingependelt. Insbesondere die Ausgaben für Lebensmittel legten zu. Aufwendungen rund ums Auto schrumpften leicht. Die Schweizer Armee hat über 100.000 Franken ausgegeben, um erfolglos die Quelle eines Medienleaks zu finden. Selina Urech.
2: Eine externe Anwaltskanzlei sei von der Armee beauftragt worden, den Whistleblower ausfindig zu machen, der interne Informationen zu den Finanzproblemen als Radio SRF weitergegeben hat. Laut Tagesanzeiger ist im Bericht aber herausgekommen, dass die Unterlagen, die weitergegeben worden sind, nicht mal als vertraulich oder geheim eingestuft waren. Zudem hatten über 60 Personen die Infos gehabt. Darum sei der mögliche Täterkreis von Anfang an unüberschaubar gewesen. Es stelle sich darum die Frage, warum die Armee nicht selber einfach früher und transparenter kommuniziert hat. So wäre es wahrscheinlich gar nie zu einem Informationsleak gekommen.
1: Die Schweiz leidet trotz der jüngsten Regenfälle weiter unter Trockenheit. Viele Flüsse und Seen im Mittelland führen laut Fachleuten ungewöhnlich wenig Wasser. Grund dafür sind die sehr trockenen Monate April und Mai sowie die geringe Schneemenge in den Alpen. Laut einer Prognose des Bundes dürfte sich die Lage in den nächsten Tagen weiter verschärfen. Die SUVA kann im nächsten Jahr die Prämien senken. Berufsunfallversicherungen werden um 0,8% günstiger, andere um 0,7%, teilt die SUVA heute mit. Die Zahl der Berufsunfälle und Krankheiten sank um knapp 1%. Die SUVA erzielte im letzten Geschäftsjahr einen Überschuss von 308 Millionen Franken, schreibt sie. Die Versicherten erhalten außerdem eine Rückerstattung von 20% der Nettoprämien.

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1: Guten Freitagmorgen, der 12. Juni haben wir's. Jetzt gehen gerade 3 Minuten ab der 6 am Mikrofon. Katharina Balzer. Gestern da ist sie eröffnet worden. Fußball-WM 2026 in Mexiko, Kanada und USA. Und das ist passiert in Mexiko mit ganz viel Musik. Auf den Auftritt haben wir lange gewartet. Das erste Mal live performt hat Shakira und der Burna Boy nämlich «Dai Dai», der offizielle WM-Song. Was verrückt war, ist, es hat 3 rote Karten gegeben. Livio, hat es so etwas schon mal gegeben in einem WM-Spiel?
2: Also ich persönlich verfolge WM seit 1994 und 3 glatte rote Karten habe ich noch nie gesehen. Für Platzverweis hat es in der sogenannten Schlacht von Nürnberg 2006 zwischen Niederlande und Portugal einmal gegeben. Und nach meiner Recherche jetzt hat es 2-mal gegeben, dass es 3 direkte rote gegeben hat. 1938 in Frankreich zwischen Brasilien und der Tschechoslowakei und 1954 in der Schweiz auch mit Brasilien, dort gegen Ungarn.
1: Genau das erwarten wir eigentlich von einer WM, oder viel Fußball und viele Sachen zum Stunden. Der Hitsch aus Obersachsen. Guten Morgen.
3: Guten Morgen, Katharina.
1: Hör mal, WM im Moment am Laufen. Wie verfolgst du das Ganze?
3: Überhaupt nicht. Weil ich bin nicht Fußballfan. Meine Sache ist Wintersport. Okay, Skifahren.
1: Aber komm jetzt die Schweiz morgen. Schaust du gegen Katar?
3: Nein, sicher nicht.
1: Ich habe vorher gesagt, das Wetter wie heute, finde ich, ist ein bisschen wie ein Match, das 0-0 ausgeht. Haben Sie schön umschrieben, gell?
4: Ja, dazu lauwarmes Hannawasser statt kaltem Bier.
1: Genau, so was.
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1: Im Studio der Jonathan Ernst. Die Schweizer Bevölkerung kauft mehr ein, trotz hohen Ölpreisen. Insbesondere für Freizeit und Reisen geben Menschen in der Schweiz mehr Geld aus. Im Mai lagen die Schweizer Konsumausgaben gut 1% höher als ein Jahr davor, wie der Postfinanzkonsumindikator zeigt. Im April war die Ausgabefreudigkeit noch leicht gesunken. Auch alltägliche Haushaltsaufgaben haben sich auf einem höheren Niveau eingependelt. Insbesondere die Ausgaben für Lebensmittel legten zu. Aufwendungen rund ums Auto schrumpften leicht. Die Schweizer Armee hat über 100.000 Franken ausgegeben, um erfolglos die Quelle eines Medienleaks zu finden. Selina Urech.
2: Eine externe Anwaltskanzlei sei von der Armee beauftragt worden, den Whistleblower ausfindig zu machen, der interne Informationen zu den Finanzproblemen als Radio SRF weitergegeben hat. Laut Tagesanzeiger ist im Bericht aber herausgekommen, dass die Unterlagen, die weitergegeben worden sind, nicht mal als vertraulich oder geheim eingestuft waren. Zudem hatten über 60 Personen die Infos gehabt. Darum sei der mögliche Täterkreis von Anfang an unüberschaubar gewesen. Es stelle sich darum die Frage, warum die Armee nicht selber einfach früher und transparenter kommuniziert hat. So wäre es wahrscheinlich gar nie zu einem Informationsleak gekommen.
1: Am Flughafen in Hamburg ist der gesamte Sicherheitsbereich geräumt worden. Auch Personen in Flugzeugen mussten diese wieder verlassen, teilt die deutsche Bundespolizei mit. Grund sei eine polizeiliche Lage gewesen, mehr erklärte sie nicht. Häufig sind verdächtige Gegenstände Ursache für eine solche Sicherheitsmaßnahme. Im Streit zwischen den USA und dem Iran gibt es weitere Signale für eine mögliche Einigung. Laut iranischen Staatsmedien ist der Entwurf für ein Rahmenabkommen weitgehend fertig. Der iranische Außenamtssprecher Ismail Baghai sagte jedoch, das Vertrauen in die USA sei weiterhin gering. Das geplante Abkommen soll die Grundlage für weitere Verhandlungen bilden. Dabei könnte aber bereits etwa die für den Handel wichtige Straße von Hormuz wieder vollständig geöffnet werden.
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3: Mit dem Rutschminzi guten Mittag. Die Stadt Chur will mehrere Dienststellen neu organisieren. Konkret geht es um Immobilien und Bewirtschaftung und der Hochbau. Das Ziel sagt, dass Bauprojekte in Zukunft effizienter geplant und schneller umgesetzt werden, sagt der zuständige Stadtrat Simon Gredig.
4: Man kann einfach den Output anschauen, den wir als Stadt Chur in den letzten Jahren produziert haben. Wir haben super Mitarbeitende und trotzdem können wir etwa die Zeug nicht auf den Boden bringen. Und das liegt einfach daran, dass wir uns in den letzten Jahren etwa die Arbeit selber auf den Füßen umgestanden sind, dass wir uns nicht überall einig gewesen sind, innerhalb von der Verwaltung, in welche Richtung soll es gehen.
3: Konkret sollen der Hochbau und die Immobilien zusammengeführt werden. Aus dem heutigen Hochbaudienst gäbe es die neue Dienststelle Raum und Umwelt. Leute werden wegen dieser Umstrukturierung keine entlassen. In zwei Wochen diskutiert der Churer Gemeinderat darüber. Die Lia Romancia passt ihre operativen Strukturen an. In Zukunft wird die Dachorganisation der romanischen Sprachverband von einer dreiköpfigen Geschäftsleitung mit Vorsitz geführt. Der Vorsitz übernimmt per sofort der bisherige Vize-Generalsekretär Andreas Gabriel. Laut einer Mitteilung wird die Funktion vom Generalsekretär damit aufgehoben. Die ist aktuell aber eh nicht besetzt. Erst vor kurzem hat Lia Romancia bekannt gegeben, dass der bisherige Generalsekretär Markus Solinger nach nicht einmal 3 Jahren im Amt die Organisation verlässt. Die Chur hat letzte Nacht ein Junglenker sein Auto demoliert. Er ist viel zu schnell auf dem Parkplatz auf der Oberenau unterwegs gewesen, schreibt die Stadtpolizei Chur. Dabei hat er Kontrolle über sein Auto verloren und ist frontal in einen Betonsockel reingetatscht. Der 20-Jährige hat sich nicht verletzt, das Auto ist aber total schaden. Der Führerausweis hätte er auf der Stelle müssen abgeben.
5: Wetter. Heute im Süden ein Mix aus Sonne und Wolken und im Norden lockert der Himmel immer mehr auf. Die Temperatur zu Buchs heute bei 18 Grad und dies und dies bei 15 Grad. Und am Samstag kriegen wir dann einen richtig schönen sonnigen Tag mit nur ganz wenigen Wolken. Die Temperatur morgen bei 21 Grad in Splügen und 26 Grad in Glaris.
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5: Stau auf der A3 von Zürich in Richtung Chur zwischen Niederurna und Kerenzer Tunnel. Wegen der dortigen Bauarbeiten müsst ihr mit einem Zeitverlust von bis zu einer halben Stunde rechnen. Fahrend aufmerksam und kommt gut und sicher an euer Ziel.
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5: Ein bisschen Seele baumeln lassen in warmem Mineralwasser. 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Und in unserer Buchstabensuppe könnt ihr heute 2-Tage-Eintritt im Wert von je 68 Franken fürs Bonengadina gewinnen. Das Spiel funktioniert so. Ihr müsst uns anrufen und dann probieren innerhalb von 40 Sekunden 8 Begriffe zu erraten. Und heute spielen wir mit dem Buchstaben D wie Domadems. Wenn ihr gerne mitspielen wollt, dann rufen uns jetzt an auf 081 255 55 55 und mit ein bisschen Glück sind ihr mit dabei. Also, nicht zu lange überlegen und jetzt anrufen auf 081 255 55 55. Ich wünsche einen guten Tag.

0: The Doobie Brothers mit Listen to the Music. Es ist 12 Minuten nach der 12.
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0: Und heute mit uns spielen dort Angela aus Oetliburg. Hi, Angela.
2: Hallo.
0: Oetliburg, für die, die es nicht kennen, wo liegt das?
2: Oetliburg, das ist am oberen Zürichsee zwischen Uznach und dem Ricken.
0: Okay, aber du schaffst nicht in Oetliburg, du schaffst in Chur. Erzähl mal kurz, was machst du spannend?
2: Ja, genau. Ich arbeite in Chur beim Rettungsdienst Alpinmedics. Bin Fahrer, also ja, bin Transporthelfer. Also ich fahre, wenn wir eine Patientenverlegung haben, genau. Mhm. Und sonst bin ich im Büro, mache administrativ.
0: Okay, also abwechslungsreicher Beruf in dem Fall?
2: Auf jeden Fall, ja. Weisst nie, was läuft.
0: Ja, aber die schlimmen Notfälle musst du nicht fahren, in dem Sinn.
2: Nein.
0: Das ist auch noch gut, oder? Ich kann mir vorstellen, das ist zum Teil dann noch recht schlimm, was man sehen muss, oder?
2: Ja, auf jeden Fall, ja. Nein, es muss nicht sein.
0: Anna Nambe, bist du mal Krankenwagen gefahren?
3: Nein, bin jetzt gerade wirklich nicht. Gott sei Dank, muss ich sagen, habe ich nie etwas gehabt, wo ich das gebraucht hätte. Genau, und Angela, ich würde sagen, ich gebe dir gerade noch schnell die Spielregeln durch, oder? Machen wir ja. Doch das gerade schnell. Du kriegst jetzt von uns nämlich gerade 40 Sekunden Zeit. 8 Begriffe suchen wir da von dir. Also 8 brauchst du einfach, die richtig sein müssen, zum Gewinnen. Dann sagst du uns einfach weiter, wenn du mal irgendwie ganz lange überlegen musst oder keine Ahnung hast, dann spicken wir da zum nächsten Begriff. Und spielen tun wir heute mit dem Buchstaben. Das ist natürlich auch noch wichtig zum Wissen. D wie zum Beispiel Diamant.
2: Ja, das ist gut.
0: Gut, dann legen wir noch gerne mal los. Das Gegenteil von dick.
2: Dünn.
0: Eine Hunderasse.
2: Dackel.
0: Jemand, der nicht klug ist.
2: Entschuldigung, das habe ich nicht verstanden.
0: Jemand, der nicht klug ist.
2: Dumm.
0: Vorname vom US-Präsident.
2: Donald.
0: Lässt man an einer Schnur fliegen.
2: Drache.
0: Ein wichtiges Verdauungsorgan.
2: Darm.
0: Eine Zahl.
2: Drei.
0: Ja, unser politisches System.
2: Weiter.
0: Ein politisches System mit einem Diktator.
2: Weiter.
0: Ein Erdmader, der gut graben kann.
2: Doch.
0: Ein Land.
2: Deutschland.
0: Deutschland, den nehmen wir noch mit. Anna.
3: Jawohl, nehmen wir so. Hey, mega gut bist du da unterwegs gewesen, dann bist du bei der Politik ein bisschen ins Stocken gekommen, gell? Aber ich weiss, es ist immer so schwierig, gerade auch noch, wenn man da unter Druck ist und dann überlegen muss, und man studiert meistens einfach viel zu weit, gell, politisches System, das wäre Demokratie oder die mit dem Diktator, das wäre Diktatur, aber eben, das ist, da kommen wir dann meistens so ein bisschen ins Hadern rein, obwohl man das eigentlich weiss. Und insgesamt langt es dir, weil du bist da tiptop durchgekommen, 9 Begriffe sind das im Ganzen, wo du richtig hast und darum gehen die Gutscheine an dich. Wir sagen, es geht ab Wellnessen, oder?
2: Juhui, ja.
0: Super. Ja, super. Herzliche Gratulation.
2: Danke vielmals.
0: Weißt du, wer mitnimmst?
2: Nein, das weiß ich noch nicht. Muss okay. Mal schauen.
0: Ja, findest sicher jemand. Also Angela, ja. Dann ganz ein schönes Wochenende. Mach's gut.
2: Ja, das wünsche ich euch auch.
3: Danke dir. Ciao.
1: Tschüss. 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

0: Louis Capaldi mit Pointless. Es ist 12:30.
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0: Im Verlauf des Nachmittags lockert der Himmel auch im Norden immer mehr auf und im Süden mit einem freundlichen Mix aus Sonne und Wolken. Die Temperaturen zu Nitschl bei 17 Grad und so zu Süd bei 13 Grad. Und der Samstag, der wird dann richtig schön mit einem Haufen Sonnenschein. Die Temperaturen morgen dann bei 20 Grad in Vorns und 27 Grad in Langquart.

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1: Stockender Verkehr auf der A3 von Zürich in Richtung Chur zwischen Niederurne und Kerenzer Tunnel. Wegen der dortigen Bauarbeiten müssen wir einen Zeitverlust von 5 bis 10 Minuten rechnen. Habt eine gute und eine sichere Fahrt. Und jetzt hören wir Two Colors mit einer neuen Interpretation vom Lied Love Fool. Ihr hört Radio Grischa und freue am Mikrofon, der Immanuel Giger.

0: Katy Perry mit Woman's World. Seit gestern rollt der Ball in den USA, Kanada und Mexiko. Die Fußball-WM der Männer ist offiziell losgegangen mit dem Auftakt zwischen Mexiko und Südafrika. Das Spiel war ausverkauft. Für das Ticket haben die Fans aber tief in die Tasche greifen. Mit den happigen Preisen hat der Weltfußballverband FIFA vielleicht aber ein Eigengoal geschossen. Stefanie Weiss.
1: Ja, viele WM-Spiele sind noch nicht ausverkauft. Denn ein WM-Spiel im Stadion zu erleben, ist an dieser WM eine teure Angelegenheit. Der Weltfußballverband FIFA setzt zum ersten Mal auf dynamische Preise. Das heisst, je grösser die Nachfrage, desto höher der Preis. 500 US-Dollar im Durchschnitt muss man darum herblättern. Höhere Preise würde FIFA nicht stören, sagt der ehemalige FIFA-Manager Guido Tognoni.
2: Das Jahr ist es auch so, weil die FIFA natürlich unglaublich auf Gewinnoptimierung aus ist und dadurch die Preise mit einem gewissen Vergnügen aufgesetzt hat.
1: Die Kritik an den höheren Ticketpreisen weist der FIFA-Präsident Gianni Infantino an einer Medienkonferenz zurück. Es handelt sich um ein einzigartiges Erlebnis und jeder Dollar, den die FIFA einnehmen wird, fließe direkt wieder zurück in Fußball. 9 Milliarden Dollar nimmt die FIFA mit dieser WM ein. Das sei mehr als genug, betonte Guido Tognoni.
2: Die FIFA braucht das Geld nicht auch noch, wenn man mit dynamischen Preisen reinholt. Es tut auch der Schwarzhandel beschleunigen, der auch etwas unsympathisch ist. Aber wenn man halt immer nur auf Profit aus will, dann macht man so Sachen. Es ist einfach unfair gegenüber dem Kunden, gegenüber dem Fußballfan.
1: Und genau die Fans dürften in den Stadien fehlen. Das liege auch am fehlenden Interesse, sagt Guido Tognoni.
2: Mit 104 Spielen gibt es einfach einen Haufen Match, die niemand interessiert. Ich meine, wer will, wer in Amerika interessiert sich für Schweiz gegen Bosnien zum Beispiel. Und das wird Folgen haben für die Stimmung in den Stadien, das wird auch Folgen haben für das ganze Image der Veranstaltung und ich finde das sehr bedauerlich.
1: Ja, so viel zum einzigartigen Erlebnis für Fans.
0: Die Schweizer Fußball-Männer-Nazi hat den ersten Einsatz morgen gegen Katar.

0: Der Blick unter Aaron Asteria mit Milchstrasse. Gestern ist losgegangen die Fußballweltmeisterschaft 2026 in den USA, Mexiko und Kanada. Zum Auftakt hat Mexiko gegen Südafrika mit 2-0 gewonnen und das zweite Spiel zwischen Südkorea und Tschechien ist mit 2-1 ausgegangen. Heute geht es weiter mit der Gruppe B. Morgen dann der Auftakt von der Schweizer Nazi. Wer die Gegner sind und was die Nazi erwartet, weiss der Livio Biondini.
1: Auf die Gruppe B dürften wir am meisten schauen, weil das die Schweizer Gruppe ist. Der letzte Auftritt an der WM für Nazi, der ist nicht mehr so gut in Erinnerung. In der K.O.-Phase in Katar ist es mit 1-6 gegen Portugal heimgegangen. Die Vorzeichen für das Turnier über dem Teich wären eigentlich gut. Nach dem 1-1 im Testspiel gegen Australien hat es aber nicht so versöhnliche Töne vom Captain Granit Xhaka gegeben.
2: Ja, es ist nicht einfach gegangen, aber es gibt Sachen, wo die Woche nicht gut gewesen sind. Und dann trittst du auch so auf. Ich glaube, ich habe eins gelernt, dass man nicht allzu viel sagen darf, vor allem mich. Ihr wisst genau, wie ich bin. Am liebsten würde ich jetzt alles sagen, aber ich behalte das mal für mich. Wie gesagt, es ist ein Testspiel gewesen. Man hat gespürt, dass es ein Testspiel gewesen ist. Aber so wird es definitiv schwer.
1: So hat es gegenüber dem SRF nach dem Spiel getönt. Auch dass unter anderem Breel Imbolo seine Anreise verzögert worden ist, hat sicher nicht gross geholfen. Auf dem Papier ist das Team von Murat Yakin die stärkste Mannschaft in dieser Gruppe und müsste eigentlich den Gruppensieg schaffen, wenn alles normal läuft. Kanada und Bosnien dürften aber auch was mitzureden haben, die Kanadier als Mitgastgeber und Bosnier, die unter anderem Italien rausgeworfen haben in den Playoffs zur WM, sind auch beide nicht zu unterschätzen. Für Katar dürfte es in dieser Gruppe recht schwer werden. Der Gastgeber vor letzter WM hat auch klar die Aussenseiterrolle.
0: Der Livio Biondini über die Schweizer Nazi und ihre Gruppe. Das erste Spiel aus dieser Gruppe, Kanada gegen Bosnien, ist heute Abend am 9. Das Spiel von Schweiz gegen Katar ist dann morgen, Samstagabend, um die gleiche Zeit.

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1: Im Studio der Dario Jecker. Der Bund will Meldungen zu ansteckenden Krankheiten künftig zentral digital erfassen. Dafür hat der Bundesrat über 45 Millionen Franken freigegeben. Mit der neuen Plattform sollen Informationen schneller ausgetauscht werden. Der Bund zieht damit Lehren aus der Corona-Pandemie, als viele Meldungen noch manuell verarbeitet werden mussten. Wann Geflüchtete in der Schweiz vorläufig aufgenommen werden, soll künftig genauer geregelt werden. Eine Kommission des Nationalrats will die Gründe dafür klar festlegen. Künftig sollen vor allem Krieg, allgemeine Gewalt oder medizinische Notlagen zählen. Die Vorlage ist jedoch umstritten. Während Befürworter mehr Rechtsklarheit sehen, warnen Flüchtlingsorganisationen vor dem Verlust von Einzelfallprüfungen. Die Aktienmärkte in der Schweiz und ganz Europa reagieren positiv auf Nachrichten aus dem Mittleren Osten. Die Verhandlungen über einen möglichen Frieden im Irankrieg stehen angeblich vor einem Durchbruch. Es ist nicht nur US-Präsident Trump, der ein baldiges Rahmenabkommen mit dem Iran in Aussicht stellt. Diesmal spricht auch Teheran von einem möglichen bevorstehenden Verhandlungsabschluss. Der G7-Gipfel im französischen Evian verursacht hohe Sicherheitskosten für die Schweiz. Zudem warnt der Nachrichtendienst nicht nur vor Ausschreitungen. Stefanie Wies.
2: 20 Millionen Franken kostet Sicherheitsmaßnahmen für das Treffen der grössten westlichen Wirtschaftsmacht. Der Bund übernimmt 80% davon. Frankreich zahlt nichts, obwohl der Gipfel dort stattfindet. Bei den Demonstrationen werden über 20'000 Menschen erwartet. In Genf haben darum Läden ihre Schaufenster mit Holzbrettern geschützt. Der Nachrichtendienst warnt neben Demonstrationen auch vor Cyberangriff, Spionage oder dass mit Drohnen der Flugverkehr gestört werden könnte.
1: Übermüdung am Steuer könnte künftig mit einem Speicheltest nachgewiesen werden. Forschende der Universität Zürich konnten eine zuverlässige Methode dafür entwickeln, teilt die Uni mit. Diese könnte etwa bei der Abklärung von Unfällen angewendet werden. Für die Studie wurde der Speichel von 20 jungen Männern nach einer schlaflosen Nacht mit Hilfe von maschinellem Lernen untersucht.
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3: Mit dem Rutschminzi. Die Stadt Chur will mehrere Dienststellen neu organisieren. Konkret geht es um Immobilien und Bewirtschaftung und der Hochbau. Das Ziel sagt, dass Bauprojekte in Zukunft effizienter geplant und schneller umgesetzt werden, sagt der zuständige Stadtrat Simon Gredig.
4: Man kann einfach den Output anschauen, den wir als Stadt Chur in den letzten Jahren produziert haben. Wir haben super Mitarbeitende und trotzdem können wir etwa die Zeug nicht auf den Boden bringen. Und das liegt einfach daran, dass wir uns in den letzten Jahren etwa die Arbeit selber auf den Füßen umgestanden sind, dass wir uns nicht überall einig gewesen sind, innerhalb von der Verwaltung, in welche Richtung soll es gehen.
3: Konkret sollen der Hochbau und die Immobilien zusammengeführt werden. Aus dem heutigen Hochbaudienst gäbe es die neue Dienststelle Raum und Umwelt. Leute werden wegen dieser Umstrukturierungen keine entlassen. In zwei Wochen diskutiert der Churer Gemeinderat darüber. Die Lia Romancia passt ihre operativen Strukturen an. In Zukunft wird die Dachorganisation der romanischen Sprachverband von einer dreiköpfigen Geschäftsleitung mit Vorsitz geführt. Der Vorsitz übernimmt per sofort der bisherige Vize-Generalsekretär Andreas Gabriel. Laut einer Mitteilung wird die Funktion vom Generalsekretär damit aufgehoben. Die ist aktuell aber eh nicht besetzt. Erst vor kurzem hat Lia Romancia bekannt gegeben, dass der bisherige Generalsekretär Markus Solinger nach nicht einmal 3 Jahren im Amt die Organisation verlässt. Die Chur hat letzte Nacht ein Junglenker sein Auto demoliert. Er ist viel zu schnell auf dem Parkplatz auf der Oberenau unterwegs gewesen, schreibt die Stadtpolizei Chur. Dabei hat er Kontrolle über sein Auto verloren und ist frontal in einen Betonsockel reingetatscht. Der 20-Jährige hat sich nicht verletzt, das Auto ist aber total schaden. Der Führerausweis hätte er auf der Stelle müssen abgeben.
5: Das Wetter. Heute im Süden ein Mix aus Sonne und Wolken und im Norden lockert der Himmel jetzt auch immer mehr auf. Die Temperaturen zum Mails bei 17 Grad und in Pontresina haben wir 13 Grad. Und am Samstag kriegen wir dann einen schönen sonnigen Tag mit nur wenigen Wölkchen. Die Temperaturen morgen bei 23 Grad in Bergün und 27 Grad in Bad Ragaz.
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5: Das Seit gestern Abend läuft wieder die Fußball-Weltmeisterschaft und wir liefern euch den Soundtrack dazu mit der Shakira und dem Burna Boy und dem Lied Die Die. In wenigen Minuten könnt ihr dann noch einmal zwei Tickets für das Griechen Sommerfest

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0: Neue Musik von Michael Schulte mit Lovesick. Und apropos neue Musik, am Freitag gibt es immer neue Musik weltweit. Aber auch bei uns in Graubünden, Glaris und am Sarganserland. Um dir vorstellen, haben wir den griechischen Soundcheck ins Leben gerufen. Der Livio Biondini.
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2: In einem vollpackten Soundcheck fangen wir heute an mit Hals über Kopf.
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2: Tausend Lichter ist die neueste Single von Geraldine und Claudio, die nicht nur privates Paar sind, sondern auch musikalisch als Duo unterwegs. Im Song ging es genau darum, um eine Person zu finden, die mit einem durch Höhen und Tiefen ging, so Geraldine.
4: Wo einem durch die dunklen Tage und sternenklaren Nächte begleitet. Und es ist das Schönste, wenn man so eine Person gefunden hat. Und im Song heisst es, komm, tanze mit mir und ich tanze mit dir. Und das soll zeigen, dass man durch alle die schweren, aber auch die guten Phasen miteinander tanzen soll.
2: Der Tanz soll doch auch ein bisschen Leichtigkeit mit sich bringen, vor allem in der ganz schweren Stunde. «Tausend Lichter» ist die dritte Single vom Duo und gleichzeitig auch die letzte Auskopplung, bevor am 31. Juli dann ein EP von Hals über Kopf rauskommt, mit 5 Songs drauf. Der in Davos geborene Max Behrendt kommt mit einem neuen Album raus.
5: «Show the world you see, show me wonders, tell me why, why, why.»
2: «Wonders» ist ein Song aus dem Album «On Serenity». In dem Lied hat er die Perspektive von einem Kind einnehmen, wie es die Kindwelt erlebt und sieht, wenn er sagt.
6: «Weil ich finde, Kinder sehen die Welt per se mit einer Heiterkeit und mit einer Leichtigkeit, wo man irgendwo verlierend auf dem Weg zum Erwachsenwerden. Und ich habe das Gefühl nochmal führen wollen, wie es sich anfühlt, um ein Kind zu sein. Und so ist der Song «Wonders» entstanden.»
2: Allgemein sind wir beim Album auf die Suche gegangen, wie Heiterkeit musikalisch könne klingen. Aber nicht eine festzählte Heiterkeit, sondern eine, die entsteht aus den kleinen Alltagssachen im Leben. Es war ein schöner Prozess gewesen, weil er sich so auch musikalisch nochmal neu hätte können entdecken.
6: Darum habe ich extrem Freude am Album, weil es schon während dem Prozess vom Album aufnehmen mir selber eine Leichtigkeit gegeben hat.
2: Und jetzt hoffe ich, dass die Hörerinnen und Hörer beim Hören die Leichtigkeit auf seinem neuen Album «On Serenity» auch können dich spüren. «Not the End» ist die neueste Single von der jungen Bündner Sängerin Fiona Gammastrahl.
7: It's not the end. 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
2: Im Lied ging es ums Weitermachen, egal wie schwierig eine Situation scheine.
8: Und dass man, wenn man im Moment das Gefühl hat, dass man noch nicht dort ist, wo man sein will, dass es noch nicht das Ende ist. Es geht auch um Hoffnung und dass man immer an ein Happy End glauben sollte und dass man das auch verdient hat.
2: Der Song sei nachdenklich, aber soll ja auch motivierend sein. Und genauso schwierige Momente haben sie inspiriert, um das Lied zu schreiben. Und mit dem Lied hätten sie das auch können verarbeiten. So die Fiona Gammastrahl zu ihrer neuesten Single «Not the End».
0: Eine erste Ladung haben wir jetzt gehört und einen neuen Song aus der Region gibt es jetzt komplett. Die Belia mit «Maye Di».

0: Alle Farben und René Miller mit Body Talk. Es ist 1 ab halb 2.
1: Das Wetter.
0: Im Verlauf des Nachmittags lockert der Himmel auch im Norden immer mehr auf und im Süden haben wir einen freundlichen Mix aus Sonne und Wolken. Die Temperatur zu Elm heute bei 15 Grad und die Filters bei 18. Und der Samstag wird dann richtig schön mit einem Haufen Sonnenschein. Die Temperatur am Morgen bei 22 Grad in Schierf und 26 Grad in Trimis.
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0: Es geht gut für Sie auf der Straße vor der Ostschweiz. Wir haben keine Meldungen über grössere Störungen. Haben eine gute, unsichere Fahrt. Und jetzt Triana mit Love on the Brain. Ihr hört Radio Grisha und für euer Mikrofon der Emanuel Giger.

0: Der Nico Santos mit Safe. Drei neue Songs aus dem Sendegebiet haben wir euch schon vorgestellt vorher. Jetzt kommen die nächsten drei im zweiten Teil von unserem Grisha Soundcheck.
1: Der Emanuel Heitz kommt ursprünglich aus Basel, wohnt aber seit längerem in Furna und bringt mit seiner Band Zauberberg neue Musik raus.
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1: aus. Pac-Man heisst die neue Single vom Wahlbündner und es ist sozusagen ein Road-Song.
3: Es ist 4:05 oben. Man hat den ganzen Tag geschafft, man freut sich aufs Date, das man am Oben hat. Einzige Problem ist, das Date ist 5,5 Kantone weit entfernt und man muss noch durch die halbe Schweiz durchfahren, bis man endlich dort angekommen ist.
1: Und so fliegen wir über die Autobahn und wenn man die Augen zukneife, fühlt es sich fast so, als wäre man die Videospielkultfigur Pac-Man, wo die Strich auf der Fahrbahn fresse, bis man endlich am Ziel angekommen ist. Das Gefühl hat Emanuel Heitz und Zauberberg ins neueste Lied Pac-Man verpackt. Die Beli aus dem Sarganserland hat ihre neue Single «Miami».

0: Dibelia hat eine syrische Wurzel und ihre Musik handelt viel von der Geschichte von ihrer Familie.
1: Mayeidi bedeutet übersetzt «Mies Wasser» auf meine Muttersprache Sriojo. Wenn deine Familie so wie meine die Heimat durch Flucht und Vertreibung verloren hat, dann fragst du dich halt automatisch, wo gehöre ich eigentlich hin? Und die Frage habe ich mir mein ganzes Leben lang gestellt.
0: Früher hat sie immer gedacht, Heimat sei ein bestimmtes Stück Land auf einer Landkarte. Aber heute wissen sie genau, dass die Heimat kein Territorium sei.
1: Sondern sie lebt in unserer Sprache, in unserer Kultur und einfach in der Art, wie wir uns gegenseitig schützen. Und genau wie Wasser findet auch unsere Identität immer wieder den Weg zurück zur Quelle.
0: Weil Heimat sind eben kein Fleck auf der Landkarte, sondern ein Gefühl im Blut. Und genau darum ging der neue Song «Mayeidi» von Tibelia. Vom Sarganserland zurück auf Graubünden zu Nesta und The Blondes. «I Should Be Dancing» heisst der neueste Song von Bündner Band. Es ging darum, dass man sich schnell im eigenen Chaos verlieren könne, dass das Leben nach einer gewissen Leichtigkeit rufe, sagt der Andrea von der Band.
2: Und das eigentlich, wenn wir dann kurz mal Downbreak machen und analysieren, merken, dass eigentlich alles halb so wild ist und wir uns einfach ein bisschen mehr bewegen sollten.
0: Nach «I Should Be Dancing» folgen nochmal zwei Singles und das Album von Nesta & The Blondes gibt es dann am 25. September 2026.
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4: Aladik, neuer Musik, eines aus Graubünden oder im Sarganserland. Und eines von diesen Lieder hören wir jetzt in Gatt, der Emanuel Heitz und Zauberberg mit Pac-Man. Und bist auch du aus unserer Region und veröffentlichst Musik, dann melde dich doch vor deinem nächsten Release auf soundcheck.radiogrischer.ch und vielleicht bist auch du schon bald im Radio von da.

0: Sommer, Sonne, Fußball, so dürfte es für einen Haufen heissen momentan, weil die WM in Mexiko, Kanada und der USA ist angelaufen. Wir auf Radio Grischa begleiten die WM auch für euch und stellen euch jeden Tag eine oder mehrere Gruppen vor. Heute die Gruppe D, Livio Biondini.
1: In der Gruppe D haben wir den dritten Gastgeber, das US Men's National Team. Die Vereinigten Staaten sind das zweite Mal seit dem 1994 Gastgeber von einer WM, das Mal mit Kanada und Mexiko. Die amerikanischen Experten halten viel von ihrem Team. Im internationalen Vergleich bleiben die Amis aber auch Aussenseiter. Es wird gleich erwartet, dass mindestens Gruppenphasen überstanden wird. Paraguay ist vor allem defensiv stark. Nur gerade 10 Goal haben sie in der Qualifikation gekriegt, aber auch nur gerade 14 geschossen. Die Türkei hat im Playoffs müssen für Quali, dort dann Rumänien und Kosovo ausgeschaltet und sich qualifiziert. Das türkische Team hat eine starke Offensive und ist allgemein ein solides Team. Zu überstehen für Gruppenphasen sollte für sie eigentlich kein Problem sein. Für Australien dürfte es schwer werden in dieser Gruppe, um da Zählbares rauszuholen. Im Test gegen die Schweiz hat es zwar ein 1-1 rausgeschaut, aber auch das hat mehr am Unvermögen von Schweizer Nazi gelegen.
0: Der Livio Biondini über die Gruppe D von der Weltmeisterschaft. Der Gastgeber USA eröffnet sein Turnier in der Nacht auf morgen am 3 und am Morgen am 6 spielt dann Australien gegen die Türkei.

0: Hurts mit Blood, Tears and Gold. Und jetzt dann geht der Tupac.
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0: Changes im wenigen Augenblick da für euch.
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1: Im Studio der Dario Jecker. Der Bundesrat lehnt 2 Anti-Windkraft-Initiativen ab. Und zwar ohne Gegenvorschlag. Dabei geht es um die Waldschutzinitiative und die Gemeindeschutzinitiative. Der Bundesrat ist der Ansicht, die Initiativen würden die Stromversorgung im Winter gefährden. Die Waldschutzinitiative richtet sich gegen das Bauen von Windparks in oder bei Wäldern. Die Gemeindeschutzinitiative fordert, dass zwingend die betroffene Gemeinde dem Windkraftprojekt zustimmen muss. Wann Geflüchtete in der Schweiz vorläufig aufgenommen werden, soll künftig genauer geregelt werden. Eine Kommission des Nationalrats will die Gründe dafür klar festlegen. Künftig sollen vor allem Krieg, allgemeine Gewalt oder medizinische Notlagen zählen. Die Vorlage ist jedoch umstritten. Während Befürworter mehr Rechtsklarheit sehen, warnen Flüchtlingsorganisationen vor dem Verlust von Einzelfallprüfungen. Die Aktienmärkte in der Schweiz und ganz Europa reagieren positiv auf Nachrichten aus dem Mittleren Osten. Die Verhandlungen über einen möglichen Frieden im Irankrieg stehen angeblich vor einem Durchbruch. Es ist nicht nur US-Präsident Trump, der ein baldiges Rahmenabkommen mit dem Iran in Aussicht stellt. Diesmal spricht auch Teheran von einem möglichen bevorstehenden Verhandlungsabschluss. Papst Leo XIV. Hat Menschenhändler und Flüchtlingsschleuser scharf kritisiert. Bei einem Treffen mit Migranten und Integrationshelfern auf der Kanareninsel Teneriffa verlangte der Papst von den Profiteuren der Flüchtlingsnot damit aufzuhören. Auf den Kanarischen Inseln kommen seit Jahren viele Migranten auf der Flucht von Afrika nach Europa an. Zwischen 2020 und 2024 kamen besonders viele Migranten auf die Kanaren. Im letzten Jahr ging die Zahl der Bootsmigranten stark zurück. Übermüdung am Steuer könnte künftig mit einem Speicheltest nachgewiesen werden. Forschende der Universität Zürich konnten eine zuverlässige Methode dafür entwickeln, teilt die Uni mit. Diese könnte etwa bei der Abklärung von Unfällen angewendet werden. Für die Studie wurde der Speichel von 20 jungen Männern nach einer schlaflosen Nacht mit Hilfe von maschinellem Lernen untersucht.
2: Das Wetter. Im Verlauf des Nachmittags im Norden immer freundlicher und in den südlichen Tälern mit einem Mix aus Sonnenschein und Wolken. Die Temperaturen zu Bradaschier heute bei 12 Grad und Flums bei 17 Grad. Und morgen dürfen wir uns dann auf einen schönen sonnigen Tag freuen mit viel Sonnenschein und nur weniger Wölkchen. Die Temperaturen morgen bei 26 Grad in Schkuhl und 30 Grad in Grono.
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2: Aktuell geht es gut für auf der Straße für die Ostschweiz. Wir haben keine Meldungen über grössere Störungen. Eine gute, unsichere Fahrt.
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2: Immer am Nachmittag zwischen 2 und 2:30 haben wir nur Songs von Schweizer Künstlerinnen und Künstlern. Und der Anfang macht der Berner Luca Henny mit Vertigo.

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1: Im Studio der Dario Jecker. Der Bundesrat lehnt 2 Anti-Windkraft-Initiativen ab. Und zwar ohne Gegenvorschlag. Dabei geht es um die Waldschutzinitiative und die Gemeindeschutzinitiative. Der Bundesrat ist der Ansicht, die Initiativen würden die Stromversorgung im Winter gefährden. Die Waldschutzinitiative richtet sich gegen das Bauen von Windparks in oder bei Wäldern. Die Gemeindeschutzinitiative fordert, dass zwingend die betroffene Gemeinde dem Windkraftprojekt zustimmen muss. Bei einem Helikopterabsturz am Lago Maggiore ist eine Person gestorben. 3 weitere Personen wurden teils schwer verletzt, teils die Feuerwehr mit. Nach ersten Erkenntnissen war der Helikopter am Westufer auf der italienischen Seite des Lago Maggiore gestartet. Kurz nach dem Abheben sei er in Turbulenzen geraten. Daraufhin ist er in Lesa, ebenfalls am Westufer, abgestürzt. Die genaue Ursache ist noch unklar. Papst Leo XIV. Hat Menschenhändler und Flüchtlingsschleuser scharf kritisiert. Bei einem Treffen mit Migranten und Integrationshelfern auf der Kanareninsel Teneriffa verlangte der Papst von den Profiteuren der Flüchtlingsnot damit aufzuhören. Auf den Kanarischen Inseln kommen seit Jahren viele Migranten auf der Flucht von Afrika nach Europa an. Zwischen 2020 und 2024 kamen besonders viele Migranten auf die Kanaren. Im letzten Jahr ging die Zahl der Bootsmigranten stark zurück. Kurz nach dem Start der Fußball-Weltmeisterschaft haben die Behörden in Hongkong gefälschte Fanartikel im Wert von umgerechnet fast 16 Millionen Franken beschlagnahmt. Darunter seien 230.000 gefälschte Trikots, Bälle und Fußballschuhe, berichtet die Nachrichtenagentur Reuters. Ein Großteil der beschlagnahmten Artikel sei offenbar für Fans in den Austragungsländern USA, Kanada und Mexiko bestimmt gewesen. Die Sicherheitskontrolle am Hamburger Flughafen ist wieder geöffnet. Das sagt eine Sprecherin des Flughafens zur deutschen Presseagentur. Ein Teil des Flughafens war am Morgen geräumt worden, weil ein Mann wohl aus Versehen einen Sicherheitsbereich betreten hatte. Das teilen Flughafen und Behörden mit. Deshalb mussten sämtliche Fluggäste den Sicherheitsbereich verlassen.

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4: Ab am Sonntag zeigt eine Fotoausstellung zu Brigels, wie das Dorf vor einem halben Jahrhundert ausgesehen hat. Jessica Capretz hat für die Minutas Romanches Cerina Catomas getroffen. Sie ist in Brigels aufgewachsen und erzählt, was sie mit ihrem Heimatdorf verbindet und welche Veränderungen sie über die Jahre besonders wahrgenommen hat.
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1: Im Studio der Dario Jecker. Sämtliche Primarschülerinnen und Schüler in der Schweiz sollen eine zweite Landessprache lernen. Der Bundesrat will das im Gesetz verankern. Hintergrund sind Absichten einzelner Kantone, den Französischunterricht in der Primarschule ganz abzuschaffen. Der Bundesrat will mit dieser Pflicht zum Sprachenlernen die Diskussion über den Wert der Landessprachen eröffnen, sagt Bundesrätin Elisabeth Bumschneider.
2: Sehen die Kantone davon ab, den Unterricht der Landessprachen zu schwächen, ist diese Änderung des Sprachengesetzes nicht notwendig. Wenn Kantone hingegen aus dem heutigen Sprachkompromiss ausbrechen, will der Bundesrat bereit sein, um eingreifen zu können.
1: Parteien, Verbände und Interessierte können sich bis Anfang Oktober zum Vorschlag äußern. Bei einem Helikopterabsturz am Lago Maggiore ist eine Person gestorben. Drei weitere Personen wurden teils schwer verletzt, teils die Feuerwehr mit. Nach ersten Erkenntnissen war der Helikopter am Westufer auf der italienischen Seite des Lago Maggiore gestartet. Kurz nach dem Abheben sei er in Turbulenzen geraten. Daraufhin ist er in Lesa, ebenfalls am Westufer, abgestürzt. Die genaue Ursache ist noch unklar. Polen will keine zusätzlichen Flüchtlinge mehr aufnehmen. Das EU-Land will den Migrationspakt nur in Teilen umsetzen, das heißt es von der Regierung in Warschau. Polen sei von der Umverteilung von Flüchtlingen in der EU und den damit verbundenen Kosten ausgenommen. Laut Polen hat die EU dem zugestimmt. Grund sei die Last, die Polen an der Ostgrenze von EU und NATO zu tragen hat. Die Grenze von Polen zu Belarus muss mit nahezu militärischen Mitteln gesichert werden. Kurz nach dem Start der Fußball-Weltmeisterschaft haben die Behörden in Hongkong gefälschte Fanartikel im Wert von umgerechnet fast 16 Millionen Franken beschlagnahmt. Darunter seien 230.000 gefälschte Trikots, Bälle und Fußballschuhe, berichtet die Nachrichtenagentur Reuters. Ein Großteil der beschlagnahmten Artikel sei offenbar für Fans in den Austragungsländern USA, Kanada und Mexiko bestimmt gewesen.
3: Das Wetter. Im Verlauf vom Abend im Norden immer freundlicher und in den südlichen Tälern mit einem Mix aus Sonnenschein und Wolke. Die Temperatur zählt Maria bei 14 Grad und Roveredo bei 25 Grad. Und morgen dürfen wir uns dann auf einen schönen sonnigen Tag mit viel Sonnenschein und noch weniger Wolke freuen. Die Temperatur morgen dann bei 21 Grad in Samada und 27 Grad in Sargans.
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3: Vier Abendverkehr zu Chur an der Masanzerstrasse und an der Kasernenstrasse hinter einem Zeitverlust von 10 Minuten und stockender Verkehr zu Langkart auf der Kantonstrasse. Dort brauchen wir 5 Minuten länger. Eine gute und eine sichere Fahrt.
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3: Auch mit über 80 veröffentlichen Rolling Stones immer noch neue Musik. So, das Lied «In the Stars» und das gehören wir jetzt hier auf Radio Grisha.

Heute mit einem WM-Special. Ich bin Tana Rambühl und das sind die Schlagzeile von dieser Woche. Die Schweizer Nazi brilliert optisch nicht, Riesenehr für den David Beckham und Schiri wird als Held gefeiert. Ja, die Schweizer Nazi kennen wir eigentlich wie es auflaufend oder in den rot-weissen Trikots. Bei den Auswärtsliebli sieht das aber jeweils ein bisschen anders aus. Die weichen ja auch gerne mal so ein bisschen von den traditionellen Farben ab. Jetzt ist bei einem Ranking, wo es um die schönsten Liebli geht, rausgekommen, dass die Schweiz mit den diesjährigen Auswärtsliebli ziemlich hinten steht. Also eher schlecht abgeschlossen. Ja, man muss sagen, es ist ja schon immer ein bisschen eine Geschmackssache. Dieses Jahr sind die Liebli in so einer Art grün mint und dann auch noch so gespreckelt. Also, den meisten gefällt es laut dem Ranking nicht. Der Schönheitswettbewerb, den gewinnen wir hier schon mal nicht. Aber wir schauen uns das denen mal genauer an, wenn sie dann das erste Mal mit denen auf dem Platz stehen. Er ist eine Legende im Fußball, der englische Superstar David Beckham und für das wird er jetzt auch geehrt. Passend zu dieser WM kriegt er heute seinen Stern auf dem Walk of Fame. Also, er wird in Hollywood für seine Karriere unter Einfluss auf den Fußball verewigt. Mit dabei sein soll natürlich auch seine Frau Victoria und sogar der Schauspielstar Tom Cruise. Also, für den David Beckham gibt es heute schon mal etwas zu feiern. Er hat sich das wahrscheinlich ein bisschen anders vorgestellt. Am somalischen Schiedsrichter Omar Artan ist am Flughafen zu Miami die Einreise verweigert worden. Obwohl er von FIFA aufgeboten worden ist und ein gültiges Visum hatte, hat er wieder heimreisen. Ja, anscheinend will die US-Regierung Bedenken hatte, es gibt hier eine Verbindung zu einer Terrororganisation. Zurück in seiner Heimat Afrika hat es für ihn aber den gleichen Happy End gegeben. Er ist vor Tausenden von Fans empfangen worden und richtig abgefeiert worden. Ja, das sind schlussendlich doch auch schöne Geschichten.

0: Bruno Mars mit Risk It All. Grischer Soundcheck heisst unser Gefäß, wo wir euch jede Woche neue Musik von Künstlerinnen und Künstlern aus dem Sendegebiet vorstellen. Über 100 Songs von noch mehr Artists haben wir euch schon präsentiert. Und heute gibt es die nächsten.
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2: In einem vollpackten Soundcheck fangen wir heute an mit Hals über Kopf.
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2: Tausend Lichter ist die neueste Single von Geraldine und Claudio, die nicht nur privates Paar sind, sondern auch musikalisch als Duo unterwegs. Im Song ging es genau darum, um eine Person zu finden, die mit einem durch Höhen und Tiefen ging, so Geraldine.
4: Wo einem durch die dunklen Tage und sternenklaren Nächte begleitet. Und es ist das Schönste, wenn man so eine Person gefunden hat. Und im Song heisst es, komm, tanze mit mir und ich tanze mit dir. Und das soll zeigen, dass man durch alle die schweren, aber auch die guten Phasen miteinander tanzen soll.
2: Der Tanz soll doch auch ein bisschen Leichtigkeit mit sich bringen, vor allem in den ganz schweren Stunden. «Tausend Lichter» ist die dritte Single vom Duo und gleichzeitig auch die letzte Auskopplung, bevor am 31. Juli dann ein EP von Hals über Kopf rauskommt, mit 5 Songs drauf. Der in Davos geborene Max Behrendt kommt mit einem neuen Album raus.
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2: Wonders ist ein Song aus dem Album On Serenity. In dem Lied hat er Perspektiven von einem Kind einnehmen, wie es Kind die Welt erlebt und sieht, wenn er sagt.
6: Weil ich finde, Kind sehen die Welt per se mit einer Heiterkeit und mit einer Leichtigkeit, wo man irgendwo verlierend auf dem Weg zum Erwachsenwerden. Und ich habe das Gefühl nochmal führen wollen, wie es sich anfühlt, um ein Kind zu sein. Und so ist der Song Wonders entstanden.
2: Allgemein sind wir beim Album auf die Suche gegangen, wie Heiterkeit musikalisch könne klingen. Aber nicht eine festzählte Heiterkeit, sondern eine, die entsteht aus den kleinen Alltagssachen im Leben. Es war ein schöner Prozess gewesen, weil er sich so auch musikalisch nochmal neu können entdecken.
6: Darum habe ich extrem Freude am Album, weil es schon während dem Prozess vom Album aufnehmen mir selber eine Leichtigkeit gegeben hat.
2: Und jetzt hoffe ich, dass die Hörerinnen und Hörer beim Hören die Leichtigkeit auf seinem neuen Album On Serenity auch können spüren. Not the End ist die neueste Single von der jungen Bündner Sängerin Fiona Gammastrahl. Im Lied ging es ums Weitermachen, egal wie schwierig eine Situation scheine.
7: Und dass man, wenn man im Moment das Gefühl hat, dass man noch nicht dort ist, wo man sein will, dass es noch nicht das Ende ist. Es geht auch um Hoffnung und dass man immer an ein Happy End glauben sollte und dass man das auch verdient hat.
2: Der Song sei nachdenklich, aber soll ja auch motivierend sein. Und genauso schwierige Momente haben sie inspiriert, um das Lied zu schreiben. Und mit dem Lied hat sie das auch können verarbeiten. So die Fiona Gammastrahl zu ihrer neuesten Single Not The End.
0: Der Livio Biondini über die neueste Musik aus der Region. Und ein Song gibt es jetzt in voller Länge zu hören beim Radio von hier, Nest and the Blondes mit Ashupi Dancing.

0: Purple Disco Machine mit Fireworks und jetzt geht der Brian Adams. It's a new Here I am, in wenigen Augenblick, hier für euch auf Radio Grisha.
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0: Der Brian Adams mit Here I Am. Es ist 1:30.
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0: Der Himmel lockert am Abend weiter auf und es wird zunehmend immer freundlicher. Die Temperaturen zu Prahl bei 14 Grad und zu Wallenstadt bei 17 Grad. Und morgen wird es so richtig schön sonnig. Wolken gibt es, wenn denn nur ganz wenige. Die Temperaturen morgen bei 18 Grad in Arosa und 27 Grad in Thusis.
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0: Feierabendverkehr zu Chur an der Messenzerstrasse, der Ringstrasse und der Kasernenstrasse haben einen Zeitverlust von einer Viertelstunde. Und auch Feierabendverkehr zu Glaris von Nevels auf Netzstel brauchen wir 5 Minuten länger. Und dann noch stockender Verkehr auf der A13 von San Bernardino in Richtung Chur zwischen Rotenbrunnen und Reichenau. Dort brauchen wir 5 Minuten mehr, kommen gut und sicher ein neues Ziel. Und jetzt YouTube mit Beautiful Day. Ihr hört Radio Grisha und freue Mikrofon, Trimanuel Giger.

0: Sienna Spyro mit Die on this Hill ist das gsi. Drei neue Songs aus unserem Sendegebiet haben wir euch vorher schon mal vorgestellt. Und jetzt kommen die nächsten drei im zweiten Teil von unserem Grisha Soundcheck.
1: Der Emanuel Heitz kommt ursprünglich aus Basel, wohnt aber seit längerem in Furna und bringt mit seiner Band Zauberberg neue Musik raus.
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1: Pac-Man heisst die neue Single vom Wahlbündner und es ist sozusagen ein Road-Song.
3: Es ist 4:05 oben. Man hat den ganzen Tag geschafft. Man freut sich aufs Date, das man oben hat. Einzige Problem ist, das Date ist 5,5 Kantone weit entfernt und man muss noch durch die halbe Schweiz durchfahren, bis man endlich dort angekommen ist.
1: Und so fliegen wir über die Autobahn und wenn man die Augen zukneife, fühlt es sich fast so, als wäre man die Videospielkultfigur Pac-Man, wo die Strich auf der Fahrbahn fresse, bis man endlich am Ziel angekommen ist. Das Gefühl haben Emanuel Heitz und Zauberberg ins neueste Lied Pac-Man verpackt. Die Beli aus dem Sarganserland hat ihre neue Single «My Aid».

0: Belia hat eine syrische Wurzel und ihre Musik handelt viel von der Geschichte von ihrer Familie.
1: Mayedi bedeutet übersetzt «Mies Wasser» auf meine Muttersprache Sriojo. Wenn deine Familie so wie meine die Heimat durch Flucht und Vertreibung verloren hat, dann fragst du dich halt automatisch, wo gehöre ich eigentlich hin? Und die Frage habe ich mir mein ganzes Leben lang gestellt.
0: Früher habe ich immer gedacht, Heimat sei ein bestimmtes Stück Land auf einer Landkarte. Aber heute wissen sie genau, dass die Heimat kein Territorium sei.
1: Sondern sie lebt in unserer Sprache, in unserer Kultur und einfach in der Art, wie wir uns gegenseitig schützen. Und genau wie Wasser findet auch unsere Identität immer wieder den Weg zurück zur Quelle.
0: Weil Heimat sind eben kein Fleck auf der Landkarte, sondern ein Gefühl im Blut. Und genau darum ging der neue Song «Mayedi» von Tibelia. Vom Sarganserland zurück auf Graubünden zu Nesta und The Blondes. «I Should Be Dancing» heisst der neueste Song von Bündner Band. Es ging darum, dass man sich schnell im eigenen Chaos verlieren könne, dass das Leben nach einer gewissen Leichtigkeit rufe, sagt der Andrea von der Band.
2: Und das eigentlich, wenn wir dann kurz mal Downbreak machen und analysieren, merken, dass eigentlich alles halb so wild ist, weil es einfach ein bisschen mehr bewegen sollte.
0: Nach «I Should Be Dancing» folgen nochmal zwei Singles und das Album von Nesta and the Blondes gibt es dann am 25. September 2026.
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4: Präsentiert worden vom Livio Biondini. Und so vielfältig wie die Region, so out Music. Und eins von diesen Liedern hören wir jetzt ganz. Fiona Kammerstrahl mit Not the End. Und bist auch du aus unserer Region und veröffentlichst Musik, dann melde dich doch vor deinem Release auf soundcheck.radiogrischer.ch. Und vielleicht bist auch schon bald du im Radio von hier.

0: Danger Zone, der epische Klassiker vom Kenny Loggins. Nach der 5 gibt es bei uns wieder ein Update mit Geschichten aus der Region Jasmin Schneider. Heute geht es um zwei Bündner Unternehmen, die zusammenspannend.
1: Und zwar um eine Bündner Kaffeekette und eine Kaffeerösterei. Beide wollen künftig mehr zusammenarbeiten und haben sich für das einen speziellen Standort ausgesucht, das ehemalige Vivonda-Gebäude Zienatz. Der grosse Holzbau mit Fensterfront, wo man von der Prättigauer Strasse schon von weitem aus sieht. Wie es da dazu gekommen ist und was sich die Verantwortlichen davon erhoffen, wir haben nachgefragt.
0: Zu hören nach der 5 im Radio Grischa Info Kompakt.
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0: Good old days from Christus R&D und jetzt den Gat, der Jelly Roll und der Marshmallow.
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0: Holy water in wenigen Augenblick, da für euch auf Radio Grisha.
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1: Im Studio der Dario Jecker. Frühfranzösisch soll bleiben. Der Bundesrat will die zweite Landessprache an Primarschulen durchsetzen. Einzelne Kantone in der Deutschschweiz beabsichtigten, das Frühfranzösisch abzuschaffen. Der Bundesrat schlägt deshalb zwei Varianten vor. Entweder bleibt es bei einer zweiten Landessprache und Englisch in der Primarschule oder eine flexiblere Variante wäre denkbar, so Bundesrätin Elisabeth Bumschneider.
2: Sie lässt den Kantonen mehr Spielraum bei der konkreten Organisation des Unterrichts. Sie verlangt aber ebenfalls, dass eine zweite Landessprache ab der Primarschule unterrichtet wird und dies ausdrücklich bis zum Ende der Sekundarstufe 1.
1: Parteien, Verbände und Interessierte können sich bis Anfang Oktober zum Vorschlag äußern. Das Schweizerische Heilmittelinstitut Swissmedic schreibt schon wieder einen Millionenverlust. Knapp 32 Millionen Franken beträgt das Minus aus dem vergangenen Geschäftsjahr, das teilt Swissmedic mit. Bereits im Vorjahr schrieb Swissmedic einen Verlust von rund 23 Millionen Franken. Und auch die kommenden Jahre sehen laut dem Institut düster aus. Im November hat die Leitung unter anderem entschieden, bis im kommenden Jahr fast 10% der Stellen abzubauen. Swissmedic ist in der Schweiz zuständig für Kontrolle und Zulassung von Heilmitteln. Polen will keine zusätzlichen Flüchtlinge mehr aufnehmen. Das EU-Land will den Migrationspakt nur in Teilen umsetzen, das heißt es von der Regierung in Warschau. Polen sei von der Umverteilung von Flüchtlingen in der EU und den damit verbundenen Kosten ausgenommen. Laut Polen hat die EU dem zugestimmt. Grund sei die Last, die Polen an der Ostgrenze von EU und NATO zu tragen hat. Die Grenze von Polen zu Belarus muss mit nahezu militärischen Mitteln gesichert werden. Die Schweizer Mundartband Hecht hat ihr Konzert im Zürcher Stadion Letzigrund in nur 90 Minuten ausverkauft. Hecht spielt damit die größte Show ihrer bisherigen Karriere, teilt Gadget Entertainment, das Management von Hecht, mit. Hecht ist nach den Bürzerbuben erst die zweite Schweizer Band, die im Letzigrund spielt. Das Konzert findet heute in einem Jahr statt.
3: Das Wetter. Der Himmel lockert am Abend weiter auf, die Temperaturen zergänz aktuell bei 17 Grad und bei Vio bei 12 Grad. Und am Samstag kriegen wir dann einen richtig schönen Tag mit einem Haufen Sonnenschein und nur ganz wenigen Wölkchen. Die Temperaturen morgen bei 19 Grad in St. Moritz und 27 Grad in Wangs.
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3: Vier Abendverkehr zu Chur, an der Masanzerstrasse, der Ringstrasse, der Rossbodenstrasse, der Sommeraustrasse und der Kasernenstrasse haben einen Zeitverlust zwischen 10 bis zu 25 Minuten und stockenden Verkehr auf der A13 von San Bernardino in Richtung Chur zwischen Rotenbrunnen und Reichenau. Dort brauchen wir 5 Minuten mehr und auch noch vier Abendverkehr zu Glaris. Von Nevels auf Netzstel brauchen wir eine Viertelstunde länger. Eine gute und eine sichere Fahrt.
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3: In knapp 3,5 Minuten haben wir das Info kompakt für euch mit dem Thema, das die Region bewegend. Vorher hören wir Michael Patrick Kelly mit seinem Lied Traces. Im Lied geht es um den Verlust von einem geliebten Menschen und wie man von dieser Person immer wieder Spuren überall sieht und hört.

0: Michael Patrick Kelly mit Traces. Es ist 7:05 Uhr, Zeit für ein Update aus der Region.
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2: Dank Gefahrenkarten sehen die Gemeinden und Kantone in welchen Gebieten gefährlich werden kann. Im Glarner Klöntel sind die Karten aber nicht mehr auf dem neuesten Stand und müssen überarbeitet werden. Wir klären, wie das abläuft. Und zwei Bündner Marken spannen zusammen, ein Kaffee und eine Kaffeerösterei. Für das haben sich einen speziellen Standort ausgesucht. Das ehemalige Vivonda-Gebäude Zinatz, der grosse Holzbau mit Fensterfront, wo man von der Hauptstrasse schon von weitem aus sieht. Wie es da dazu gekommen ist und was die Verantwortlichen sich davon erhoffen. Das zu hören gibt es in der nächsten Viertelstunde. Im Studio ist Jasmin Schneider. Schön, sind ihr mit dabei. Wo kann ein Haus gebaut werden und wo gibt es immer wieder Steinschläge? Die Angaben sind für die Raumplanung zentral. Darum ist es wichtig, dass Daten immer wieder auf den neuesten Stand gebracht werden. Momentan passiert das in gewissen Gebieten vom Glarner Klöntel. Der Florian Mani weiss mehr.
3: Die Gefahrenkarte hilft den Gemeinden und Kantonen zu sehen, in welchen Gebieten es schnell einmal gefährlich werden kann. Im Klöntel sind gewisse Teilgebiete zuletzt im Jahr 2009 angeschaut worden. Seitdem hat sich vieles verändert, sagt der Maurus Frei von Abteilung Wald- und Naturgefahren beim Kanton Glarus. Unter anderem hat es dort gewisse Schutzbauten noch nicht gegeben.
4: Was wir bei der ersten Erstellung der Gefahrenkarte noch nicht berücksichtigt haben, ist ein Prozess, der mit Schnee zu tun hat, und das ist Schneegleiten. Also die Flüsslawinen und Staublawinen, die hat man angeschaut. Aber Schneegleiten aus Hängen, steilen Grashängen, das hat man dort noch nicht angeschaut. Und wenn sich sonst etwas verändert hat, das wird sich eben zeigen, jetzt eigentlich in der Bearbeitung.
3: Das alles soll innerhalb von etwa einem Jahr nachgetragen werden. Die Gefahrenkarte sind für Kanton und Gemeinde ein wichtiges Instrument.
4: Gefahrenkarten dienen vor allem am Schutz vor Leib und Leben sowie von den Gebäuden und von den Infrastrukturen. Sie zeigt eigentlich, wo wir eine Gefährdung haben durch die Naturgefahren. Und mit dieser Grundlage können wir uns dann eigentlich so verhalten, jetzt zum Beispiel vor allem bei Bauvorhaben, dass man die Naturgefahren auch berücksichtigt und dadurch das Risiko nicht steigt, sondern reduziert wird.
3: Im Klöntel steche keine Naturgefahr speziell raus. Von Lawinen über Steinschlag bis zu Rutschungen sei alles möglich. Damit die Gefahrenkarte überarbeitet werden könne, müsse ein Ingenieurbüro zuerst einmal alle Daten sammeln. Dazu gehören die Infos zu den letzten Steinschlägen und Lawinen und das Gelände vor Ort zu untersuchen. Es sei heute einfacher, zum früheren Ereignis nochmal durchzuspielen, sagt der Maurus Frei.
4: Zum Beispiel wird der Steinschlag oder Felssturz, Niedergänge, kann man sehr gut modellieren aufgrund der Datengrundlage, die man heute hat. Das Miteinander wird dann einfach auch vor Ort nochmal verifiziert von diesen Spezialisten und abgeschätzt, ist das möglich aufgrund den Ereignissen, die wir schon hatten, aufgrund dieser Modellierungen und aufgrund der aktuellen Situation, wie sich es auch vor Ort zeigt.
3: In der zweiten Hälfte vom nächsten Jahr soll die Gefahrenkarte für Teil vom Klöntel wieder auf dem neuesten Stand sein. Auch die Bevölkerung im Klöntel wird gebeten, zum mitzuhelfen. Die Abteilung Wald- und Naturgefahren ist froh, wenn frühere und neuere Naturereignisse wie Steinschlag, Rutschungen und Lawinen gemolden werden.
2: Bis 2040 sollen alle Gefahrenkarten im Kanton Glarus überarbeitet werden. Das Kaffeeklatsch und die Kaffeemarke Badilatti spannen zusammen. Und zwar im ehemaligen Vivonda-Gebäude Zinatz. Die Firma Vivonda ist an dem Ort pleite gegangen. Ob das ein schlechtes Vorzeichen ist, um dort das Geschäft aufzubauen, Sarina von Wiesenfloh hat mit den Verantwortlichen geredet.
5: Zinatz im ehemaligen Vivonda-Gebäude schmückt es nach frisch geröstetem Kaffee. Die Kaffeemaschine läuft, es hat Gipfel in der Theke und Tisch und Stühle stehen im Raum. Svea Meier würde am liebsten sofort loslegen. Sie führt das operative Geschäft vom Kaffeeklatsch. Es sei alles parat, um das Geschäft zu eröffnen.
6: Also hauptsächlich Produktion ist ein Produktionsstandort aus Effizienzgründen, weil wir haben in jedem Klatschbetrieb eine eigene Bäckerei wo wir alles mit Handwerk eigentlich verfolgt haben über die letzten Jahre. Und jetzt merken wir, wir kommen einfach an eine Produktionslimite an. Wir werden uns auch weiterentwickeln. Und das kann man besser, wenn alle miteinander arbeiten und nicht jedes Einzelne auf einer Insel sitzt.
5: Im Moment werden die Lebensmittel für eins von den beiden Kaffeeklatschs in Davos produziert. Nach und nach kommen die dann die anderen Filialen dazu. Das Produktionsgebäude ist letztes Jahr versteigert worden, weil die vorgängige Firma bankrott gegangen ist. Die genauen Umstände kenne Svea Meier nicht. Das mache ihr darum keine Sorgen. Aber Angst vor dem Scheitern sei normal.
6: Als Unternehmer hat man die Angst immer, dass etwas kommen kann, das sie nicht berücksichtigt haben. Wir können ja nie sagen, wenn man auf den ersten Schritt geht, was ist der nächste, den man machen muss. Aber das Risiko ist nie so gross wie das Glück, das man erschaffen kann. Aber man muss sich auch entsprechend vorbereiten mit den grossen Brücken, dass es eben nicht so weit kommen kann.
5: Diese Nacht arbeitet sie mit der Zuzer Kaffeemarke Buddy Latte zusammen. Die Geschäftsführerin Sabina Klösters findet den Prättigauer Standort ideal.
7: Der Vorteil jetzt für uns als Engadiner ist, dass es ein bisschen näher von Chur-Langquart her ist. Das Engadin ist noch mal weiter weg. Darum eben erhoffen wir uns, um hier unsere Nordbündner-Kunden ein bisschen besser zu bedienen in Zukunft auch.
5: Eine Herausforderung sei die komplizierte Gebäudezufahrt. Man muss einen grossen Bogen um andere Industriegebäude machen. Dass die Vorgängerfirma hier bankrott gegangen ist, habe ich zuerst zu denken gegeben.
7: Man war natürlich am Anfang schon ein bisschen skeptisch, sollen wir nicht. Aber wir haben einfach das Gefühl, Kaffee ist eine Sache, die verbindet. Also für Kaffee geht man gerne auch einmal vielleicht ein bisschen einen Umweg, sage ich jetzt einmal. Gerade hier mit Kaffeeklatsch, der auch ein renommierter Name ist in Graubünden inzwischen. Buddy Latte ist auch eine bekannte Marke. Ich denke, da kann man schon die Leute ein bisschen anlocken, dass man sich auch mal hier für einen Kaffee trifft. Ich denke, da sind wir ganz optimistisch unterwegs.
5: Beide Firmen sind zuversichtlich, dass das Geschäft in Jenatz erfolgreich sein wird. Die Vorfreude ist auf jeden Fall gross. Das sagen sowohl Svea Meier als auch Sabina Klösters.
8: Die grosse Eröffnung des Produktionsstandorts und Kaffee Jenatz ist im September geplant. In der Ostschweiz ist heute ein Schritt in die Richtung komplett autonome Fahrzeuge auf der Schweizer Strasse gemacht worden. Mit dem Projekt Amigo von Postauto. Was das genau für Autos sind und wo sie in Zukunft im Einsatz sind, das weiss Celina Rittig.
9: Zielage, einsteigen und losfahren, ganz ohne Fahrerin oder Fahrer. Bis jetzt tönt das noch wie Zukunftsmusik, doch bald könnte es Realität werden. Das Projekt Amigo von Postauto Schweiz AG hat vom Bundesamt für Strassen Astra die Ausnahmebewilligung für vollautomatisierte Testfahrten gekriegt. Seit Anfang Juni sind die Autos in der Ostschweiz unterwegs. Das Projekt steht noch ganz am Anfang, wie Projektleiterin Franziska Scher erklärt.
10: Das Projekt läuft seit letztes Jahr im November. Wir waren in Phase 0. Da haben wir noch mit manuellen Fahrten die Strecken kartiert. Und mit der Ausnahmebewilligung gehen wir nun in Phase 1 über. In Phase 1 können wir erstmals das automatisierte Fahrsystem auf öffentlichen Straßen einsetzen. Und es wird weiterhin ein Sicherheitsfahrer an Bord sein. Der Sicherheitsfahrer kann in die Fahraufgabe jederzeit eingreifen, wenn das Fahrzeug an seine Limiten kommt.
9: Bevor Fahrgäste mitfahren dürfen, braucht es noch einen Haufen Arbeit. Die Autos müssen im Alltag getestet werden, sodass die Sicherheit gewährleistet ist.
10: Für uns aktuell geht es vor allem darum, erstmals zu lernen, jetzt die Systeme besser kennenzulernen und gemeinsam auch die Straßenverhältnisse zu testen und zu lernen und schrittweise das Gebiet auszubauen. Wir werden gemeinsam mit dem Astra eine Vielzahl an verschiedenen Nachweisen erbringen, dass die Systeme sicher sind und erst den Fahrer aus dem Fahrzeug nehmen, wenn alle Sicherheitsanforderungen gemeinsam mit dem Astra abgestimmt und nachgewiesen wurden.
9: Dazu müsse vor allem auch noch am Fahrgefühl geschafft werden. Heisst, wie das Auto genau bremsen, beschleunigen oder in eine Strasse hineinfahren soll. Das ist bis jetzt zum Teil noch ein bisschen ruppig. Dazu kommt, dass das Streckennetz noch vergrössert wird. Langfristig soll Amigo als flexibles On-Demand-Angebot funktionieren.
10: Das heisst, Kundinnen und Kunden können über eine App eine Fahrt bestellen, werden dann an einem Haltepunkt abgeholt und auf dem Weg, wenn andere Personen die gleiche Route haben, gepoolt. Das heißt, wir nehmen sie mit. Das ist ein wichtiger Baustein von nachhaltiger Mobilität, dass Fahrten geteilt werden. Und wir glauben, dass es eine gute Ergänzung ist von den Themen, die wir bereits im Portfolio haben.
9: Das Ziel sei es aber nicht, mit zum Beispiel Taxis zu konkurrenzieren. Laut Franziska Scher soll Amigo das Gesamtangebot für Mobilität im Rital ergänzen. Die Bevölkerung habe bis jetzt allgemein positiv auf das Projekt reagiert.
10: Wir haben insgesamt 4 Bürgerveranstaltungen durchgeführt hier in der Region und es waren sehr viele ältere Bürgerinnen und Bürger mit dabei gewesen. Wir haben ihnen aktiv zuhören können und verstanden, dass sie tatsächlich auch ein wirkliches Bedürfnis haben nach neuer Form von Mobilität. Das hat uns extrem gefreut und wir sind auch aktiv mit ihnen im Austausch, um genau diese Bedürfnisse mit Amigo abbilden zu können.
9: Die Postauto Schweiz AG schafft für Amigo mit der chinesischen Tech-Firma Baidu zusammen. Die Autos sollen schlussendlich als hochautomatisiert gelten und werden dann nur noch von Operatorinnen und Operatoren aus einer Leitstelle überwacht, sodass bei Bedarf eingegriffen werden kann. Der reguläre Betrieb ohne Sicherheitsfahrerinnen und Fahrer ist laut den Verantwortlichen frühestens ab nächstes Jahr geplant.
2: Das Einsatzgebiet von Amigo ist zurzeit 80 Quadratkilometer gross und verteilt in den Kantonen St. Gallen, Appenzell-Innerrhoden und Appenzell-Ausserrhoden. Geplant ist, den Dienst in Zukunft mit bis zu 25 Autos anzubieten. Das Bergwaldprojekt setzt sich an verschiedensten Orten in der Schweiz für den Wald ein, unter anderem auch im Avers. Was die Stiftung im Bündner Hochtal tut und wer alles dabei ist, nochmal Selina Rittich.
9: Das Bergwaldprojekt ist Ende der 80er Jahre in der Schweiz ins Leben gerufen worden. Mittlerweile gibt es jedes Jahr Einsätze an über 50 Standorten in der Schweiz, im Liechtenstein und am grenznahen Montafon. Einer von diesen Einsätzen läuft momentan im Avers, wo Freiwillige die Alpweide pflegen und entbuschen. Ziel sei es, um die Alpen für die Tiere langfristig zu erhalten, sagt Fritz Heinz. Er ist Alpmeister im Bündner Hochtal.
11: In den letzten 20, 25 Jahren hat das ja fängt es auch überhand nehmen. Und darum ist es schon wichtig, dass man da dran bleibt und das geht. So eine Fläche kann man wirklich nur mit Manpower zurückdrücken. Ja. Die Weiden sind natürlich schon sehr widerstandsfähig, die werden wieder ausschlagen. Aber ja, das wird sich zeigen. Ich sage jetzt mal, die nächsten 5 Jahre ist sicher Ruhe da in dieser Fläche.
9: Die Alpweiden sagen vor allem verwachsen, weil es heutzutage weniger Kleintiere wie Geiss auf der Weide hat, wo die Büsche fressen. Im Avers ist das Bergwaldprojekt schon seit ein paar Jahren aktiv. Angefangen hat alles auf der Alp Madris, wie der Projektförster Ricardo Siller sagt.
12: Dort haben wir hauptsächlich Geissenalp entbuscht, Lärchenweidwälder gepflegt, Landschaften geöffnet, die über die letzten Jahre eingewachsen sind, einfach um die Biodiversität zu fördern. Und nachdem das Projekt abgeschlossen war, sind wir eigentlich weiter hinter ins Tal und haben dort angefangen zu arbeiten, wo wir verschiedene Alpen Entbuschungsarbeiten machen, aber teils auch Wegbauen oder Zäune bauen und teilweise auch Lärchenweidwälder oder Lärchenschutzwälder durchforstet werden.
9: Für all die Arbeiten braucht es einen Haufen Freiwillige, die Arbeit steche aber nicht unbedingt im Vordergrund. Die meisten würden die vor allem kommen, um eine Woche lang etwas Sinnvolles zu machen und sich in den Bergen zu erholen. Genau das schätzt auch Pia Meier an der Arbeit mit dem Bergwaldprojekt. Sie ist als Projektleiterin im Avers dabei.
13: Ich bin gelernte Forstwartin, habe da draussen arbeiten immer extrem genossen. Da fehlt mir jetzt bei meinem Bürojob, den ich habe. Und darum komme ich auch gerne die 3 Wochen dahin und kann mal wieder draussen anpacken. Den Kontakt mit den Leuten finde ich auch spannend. Also da haben wir aus allen Berufsgattungen ganz verschiedene Alter, die da zusammenkommen. Und es sind eigentlich immer sehr, sehr schöne Gespräche, die man führen kann. Das Gesamtpaket passt für mich extrem. Für mich ist da oben wie Ferien.
9: Die meisten freiwilligen Helferinnen und Helfer kommen aus der Schweiz oder im nahen Ausland. Im Avers hat das mal sogar Leute aus Berlin, Hannover und Hamburg dabei gehabt. Die Unterkunft wird vom Bergwaldprojekt organisiert.
13: Wir sind zu Grötz zuhause. Wir haben dort eine sehr schöne Unterkunft. Das ist das alte Schulhaus, das umgebaut worden ist zu einem Ferienhaus. Wir haben dort 10 Schlafplätze schön eingerichtet. Strom, fließend Wasser, warme Dusche. Also da können wir uns nicht beklagen. Auch mal nach einem sehr regnerischen oder kalten Tag kommt man da gerne heim.
9: Wie lange das Bergwaldprojekt noch im Avers aktiv ist, kann man noch nicht sagen. Solange es Arbeit gibt, will ich mal bleiben. Und die gibt es im Moment noch vorig.
2: Neben dem Projekt für Erwachsene organisiert das Bergwaldprojekt auch Einsätze für Kinder, Jugendliche und Firmen. Pro Jahr setzen sich so rund 3'000 Freiwillige für den Bergwald ein. Im Sommer gehen nicht nur ein Haufen Menschen in die Berge, sondern auch Tiere. Laut Zahlen vom Kanton Graubünden haben letztes Jahr rund 130'000 Tiere ihren Sommer in den Bündner Alpen verbracht. Der Startschuss für die Alpsaison ist zwischen Anfang und Mitte Juni. Auf die Alp zieht es in diesen Tagen aber nicht nur Kühe, Schafe, Geissen und Alpschwein, sondern auch Tiere, die einem vielleicht nicht gerade als erstes in den Sinn kommen. Livia Jungo berichtet.
14: In Im Moment galoppieren Tross vor Corinna Brunner noch über die Weide Dunne im Safiatal. Schon bald aber gehen sie auf über 1700 Meter über Meer und verbringen ihren Sommer auf einer Alp bei Lachs. So ein Sommer in den Bergen tut den Tieren gut, wie Corinna Brunner sagt.
15: Ich sehe einfach, wie Tross das Leben dort oben geniessen. Sie kommen gesund heim, sie machen wirklich auch Muskeln, weil sie machen wirklich Kilometer. Also laut GPS, die sie auch angehaben, schon machen sie bis 20 Kilometer am Tag, je nachdem, wo es den Sinn geht auf der Alp. Es tut ihnen einfach gut und es ist für die Gesundheit, für das Ross, es ist einfach ein schönes Leben dort oben.
14: Aber auch wenn ein Sommer in völliger Freiheit schön tönt und viel der das Geniessende, sagt nicht jedes Ross dafür geeignet, auf die Alp zu gehen.
15: Das sind wirklich die robusten Rassen sehr geeignet. Sie müssen gesund sein, sie müssen gute Hüfe haben, weil sie laufen die Hüfe sehr ab auf der Alp. Es ist auch Ross, die Medikamente brauchen täglich, das geht auch nicht. Dann ist speziell halt Warmblüter, Vollblüter, die einfach so auch Boxerross gewesen sind früher. Für die ist dann das wie eine Überforderung dort oben, die Freiheit.
14: Ganz sich selber überlassen den Tross aber auch hoch oben in den Bergen nicht.
15: Es ist sehr ein guter, langjähriger Hirte dort oben. Der schaut jeden Tag zu den Ross. Selber gehe ich einfach gerne sie besuchen. Aber wenn etwas ist, ist wirklich der Hirte, wo man auch das Telefon gibt. Und dann geht man auch die Ross holen, je nachdem, was es ist oder sie dort oben behandeln.
14: Laut dem Kanton Graubünden haben letztes Jahr knapp 1500 Ross, Esel und Maultiere den Sommer auf den Bündner Alpen verbracht. Dazu kommen mehr als 70'000 Kühe, knapp 50'000 Schafe und über 6'000 Geissen. So viele unterschiedliche Tiere auf der Alp zu haben, hat laut Corinna Brunner auch Vorteil für die Landschaft.
15: Verschiedene Tiere fressen anders fressen und es ergänzt sich einfach sehr gut. Trotzdem fressen einfach andere Sachen fressen als die Fee und so gibt es eine extrem gute Ergänzung und die Alpweide pflegen.
14: Schon bald werden Tross vor Corinna Brunner im Safiatal abgeholt und mit einem Transporter auf die Alp bei Lachs gebracht. Die teilen sich dann mit dem Vieh. Das funktioniert gut, auch wenn die Tiere sich nicht vermischende, sondern eher unter sich bleibende.
2: Die Alpsaison geht meistens bis Mitte September. Wie lange die Tiere effektiv oben bleiben, hängt stark von Witterung und der Höhe der Alp ab. In tieferen Lagen können die Tiere teilweise bis Mitte Oktober in den Bergen bleiben. Das wäre es auch schon wieder für heute. Ihr findet die Sendung auch im Internet zum Nachlesen auf radiogriescha.ch. An dieser Stelle noch ein Hinweis zu unserem Programm. Am Sonntag berichten wir den ganzen Tag über die Wahlen und Abstimmungen und liefern eure Resultate und Reaktionen aus Graubünden und Glarus. Für heute wäre es das aber gewesen. Am Mikrofon verabschiedet sich Jasmin Schneider. Habt ein schönes Wochenende.
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0: Mr. Props mit Waves und jetzt den Gat The Avener. To let myself go in wenigen Augenblicken da freu.
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0: The Evener und Dan Brun mit To Let Myself Go. Es ist 5:30.
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0: Der Himmel lockert auch am Abend weiter auf und es wird dann zunehmend immer freundlicher, die Temperaturen zu lösen bei 14 Grad und das Klar ist bei 17. Und morgen wird es dann so richtig schön sonnig. Wolken gibt es, wenn denn nur ganz wenig gibt. Temperatur morgen bei 25 Grad in Filisur und 27 Grad in Mels.
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0: Vierabend Verkehr zu Chur, an der Masanserstrasse, der Ringstrasse, der Rossbodenstrasse, haben einen Zeitverlust zwischen 10 bis 20 Minuten und auch Vierabend Verkehr zu Glaris. Von Nevels auf Netzstel brauchen wir bis zu einer halben Stunde länger. Nehmen Sie gemütlich und kommen gut und sicher an euer Ziel. Und jetzt Olivia Dean mit Easy to Fall in Love, hier für euch auf Radio Grisha.

0: James Morrison mit Please Don't Stop the Rain. In 20 Minuten haben wir es abend am 6.
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2: Es ist ein spezieller Ort, wo Mordenschwinger am Bühner Glarner zusammengreifen. Im Engadin auf über 2100 Meter über Meer. Das ist nicht nur für die Schwinger ein Hosenlauf, der Beitrag vom Ruth Schminzi.
3: Das erste Mal überhaupt wird in der Schweiz ein Schwingfest auf so einer Höhe durchgeführt. Und zwar auf 2150 Meter über Meer auf der Mutten Alunz, hoch über Schkuhl. Dass es aber überhaupt ein Bündner Glarner dort oben geben kann, braucht es einen Haufen Material, das muss aufgetransportiert werden. Festzelt, Getränkeanhänger, Sagmehl und natürlich auch die Sachen für den Gabentempel. Die grossen Sachen werden mit Traktoren aufgetransportiert. Der Rest mit der Gondelbahn, erklärt der OK-Chef vom Bündner Glarner, der Reto Rauch.
4: Es ist halt fortlaufend, dann geht wieder ein paar Glocken rauf vom Gabentempel und dann geht wieder ein paar Möbelstücke vom Gabentempel rauf. Der ganze Gabentempel, das sind doch viele Sachen und alles, das muss dann auch mit der Bahn wieder oben runterkommen, einzeln. Also jeder Schwinger muss den Preis, den er dem holt, muss er mit der Bahn runternehmen.
3: Rund eine Woche vor dem Fest ist es losgegangen mit dem ersten Transport auf die Motten Alunz. Aber auch am Tag vom Bündner Glarner läuft die Bahn ununterbrochen. Schon am Morgen um 6 Uhr gibt es die ersten Fahrten.
4: Weil wir müssen auch Funktionäre aufbringen, wir müssen alle Schwinger aufbringen vorher, alle unsere Volontäre, also Helfer müssen wir vorher aufbringen, bis dann noch die Leute kommen und Leute kommen dann auch früh. Und dann geht die Bahn durch bis Mitternacht. Wir haben das Fest oben und bis Mitternacht läuft die Bahn durch den Tag.
3: Obwohl an dem Tag am Morgen der Haufen Leute auf den Berg raufmünden und am Abend wieder oben runter, glaubt der OK-Chef Retor auch nicht, dass es zu einem Engpass bei der Bahn kommt. Die Kapazität sei genug gross. Schliesslich funktioniere das im Winter auch mit den vielen Wintersportlerinnen und Wintersportlern.
4: Wenn sie voll läuft, dann bringt sie doch einige Tausend pro Stunde auf und runter eine Person. Und ich denke, dort wird es nicht schnell gehen. Es ist halt wie, wenn man einen Shuttlebus einsteigen muss. Nach dem Fest muss man auch kurz warten. Es kann sein, dass es gerade nach dem Schlussgang kurz halt ein bisschen warten, aber die Kapazität ist gross.
3: Er hoffe, dass nach dem Schlussgang nicht gerade alle Zuschauerinnen und Zuschauer wieder ins Tal runterwenden, sondern ein Haufen noch oben bleiben und Eis trinken oder etwas essen. Und kaum ist der Schwingfest fertig, geht es auch schon bald wieder ans Abräumen. Zwar sei am Sonntag noch das Buben schwingen,
4: aber da brauchen wir nicht mehr ganz alles. Also wird dort schon ein erster Teil angefangen. Zusammenräumen, natürlich Tribünen und Segmelring und die Sachen bleiben alle, aber Lebenprisssachen und zum Teil Festzelt und so werden nicht mehr gebraucht. Und dann halt die ganze Woche drauf wird dann wieder Transport oben runtergeführt.
3: So, dass dann eine Woche nach dem Bündner Glarner auf der Motten Alunz nichts mehr an die Schwingfest auf 2150 Meter über Meer erinnert.
2: Rund 350 Helferinnen und Helfer sind am Schwingfest im Einsatz. Dazu kommen noch Mitarbeiterinnen und Mitarbeiter von der Bergbahn. Los geht's, Bühner Glarner, morgen am 8. mit dem Anschwingen. Wir wechseln zum Mountainbike. Der Weltcup Tross ist an dem Wochenende im österreichischen Leogang zu Gast. Heute Morgen sind U23 Short Track Rennen. Die Werdenbergerin Mara Winter ist auf Platz 13 gefahren, die Bühnerin Alina Hutter auf Platz 23. Die Rennen von der Elite die sind heute Abend. Aus Bündner Sicht mit dabei ist bei den Frauen Ginia Galori, bei den Männern der Vital Albin. Und dann wechseln wir noch zum Eishockey, genauer gesagt zum HC Davos. Heute sind gerade zwei Spielpläne rausgekommen, der von der Champions Hockey League und der von der heimischen Liga. In der Champions Hockey League startet der HCD am Freitag, 4. September, mit einem Heimspiel gegen das norwegische Team Storhammer. Zwei Tage später kommen dann die Eisbären Berlin auf Davos. Die ersten beiden Auswärtsspielliga-Phasen sind dann eine Woche später, am 10. und 12. September. In der National League geht es für den HCD am Dienstag, 15. September, los. Und zwar mit einem Heimspiel gegen die SCL Tigers. Mehr Infos zu beiden Spielplänen gibt es auf südostschweiz.ch/regionalsport.
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0: Taylor Swift mit Elizabeth Taylor. Wir schauen nochmal auf die Straße.
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0: Immer noch Feierabendverkehr zu Chur an der Masanzer Straße und der Ringstraße haben einen Zeitverlust zwischen 10 bis 15 Minuten und auch noch Feierabendverkehr zu Glaris. Von Nevels auf Netzstel brauchen wir 20 Minuten länger. Eine gute und eine sichere Fahrt. Und jetzt hören wir Teddy Swims mit Mr. Know-It-All hier auf Radio Grischa.

0: Teddy Swims, Mr. Know-It-All und jetzt geht der Phil Collins. Zu Studio in wenigen Augenblick hier auf Radio Radio Grischa.
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1: Im Studio der Dario Jecker. Die Bundesrätinnen und Bundesräte sind vergangenes Jahr mehr geflogen. Die Mitglieder der Landesregierung waren rund 700 Stunden in der Luft, teilt der Bund mit. Das sind etwa 100 Stunden mehr als im Jahr zuvor. Am meisten flog Bundesrat Ignazio Cassis. Als Außenminister reiste er traditionell viel, vor allem im Auftrag der internationalen Diplomatie. Am wenigsten war Justizminister Beat Jans in der Luft unterwegs. Im vom Felssturz betroffenen Bündnerdorf Brienz sind mehr als 40 Anmeldungen für eine Umsiedlung eingegangen. Das teilt die Gemeinde Albula mit, zu der Brienz gehört. Die Kosten für die Umsiedlung werden zu 90% von Bund und dem Kanton Graubünden getragen. Als nächster Schritt stimmt die Gemeindeversammlung Albula über das Umsiedlungsprojekt ab. Danach behandelt die Bündner Regierung das Vorhaben. Der Börsengang von SpaceX bietet Chancen, berge aber noch größere Risiken. Das sagt Wirtschaftsjournalist Martin Spieler zum größten Börsengang der Geschichte. Das Weltraumunternehmen SpaceX ist im Wert von 75 Milliarden US-Dollar an die Börse gegangen. Die Aktien seien überbewertet, sagt Spieler.
2: Es ist ein absoluter Hype. Die Bewertungen sind nach meiner Auffassung völlig übertrieben. Wir haben jetzt zwar einen grossen Luftballon, der aufgegangen ist, das kann jederzeit platzen. Und wenn das platzt, dann müssen wir sogar damit rechnen, dass wir einen Börsencrash in breiter Front werden sehen.
1: Die Aktien haben einen Gesamtwert von 1,8 Billionen US-Dollar. Derweil verzeichnete SpaceX im letzten Jahr einen Verlust von 5 Milliarden. Die Schweizer Mundartband Hecht hat ihr Konzert im Zürcher Stadion Letzigrund in nur 90 Minuten ausverkauft. Hecht spielt damit die größte Show ihrer bisherigen Karriere, teilt Gadget Entertainment, das Management von Hecht, mit. Hecht ist nach den Bürzerbuben erst die zweite Schweizer Band, die im Letzigrund spielt. Das Konzert findet heute in einem Jahr statt.
3: Das Wetter. Der Himmel lockert im Verlauf vom Abend weiter auf. Die Temperatur zu Chur aktuell bei 17 Grad und sind erst bei 14. Und am Samstag kriegen wir dann eine richtige Portion an Sonnenschein mit nur noch ganz wenigen Wölkchen. Die Temperatur morgen dann bei 27 Grad in Mollis und 22 Grad in Zernitz.
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3: Immer noch vier Abendverkehr zu Chur an der Masanserstrasse und der Ringstrasse in einer Zeitverlust von 10 Minuten und auch noch vier Abendverkehr zu Glaris. Von Nevels auf Netzstel brauchen wir bis zu 25 Minuten länger. Eine gute und eine sichere Fahrt.
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3: Er ist 28, kommt aus dem Vereinigten Königreich und versorgt uns regelmäßig mit Hits. 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
1: Du hast den Queer Back von Meteor News mit den Wetteraussichten. Jetzt werden die Wolken immer wie dünner, ab und zu kommt sogar auch noch zu ein paar Auflockerungen und die Sonne kann sich vereinzelt noch zeigen. Fürs Radio Grischa Sommerfest würde ich aber noch ein dünnes Jäckchen mitnehmen, Temperaturen. Jetzt am Abend in Chur so um die 16 Grad und die Temperaturen sinken dann in der Nacht auf etwa 12 Grad drab. Morgen am Samstag haben wir dann aber wirklich vom Morgen bis am Abend Sonnenschein pur, höchstens ein paar wenige Schleier und Quellwolken, die stören aber nicht gross. Temperaturen morgen, Höchstwert von 27 Grad zu Chur. Zu Davos oder St. Moritz etwa 19 bis 20 Grad und 0 Grad Grenze. Die liegt auf etwa 3700 Meter. Und das sommerliche und sonnige Wetter zieht sich jetzt bis tief in die nächste Woche rein. Da haben wir täglich viel Sonnenschein, Temperaturen von etwa 25 Grad oder mehr. Nur am Montag haben wir ein bisschen mehr Wolken und etwa 24 Grad. 0 Grad Grenze, die pendeln zwischen 3.500 und etwa 3.700 Meter. Ein ganz tolles Grischa Sommerfest wünscht der Queerin Beck.
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1: Im Studio der Dario Jecker. Der Iran und die USA haben sich laut dem Vermittler Pakistan über ein Abkommen verständigt. Von allen Seiten sei ein abgestimmter Text des Friedensabkommens eingereicht worden, schreibt Pakistans Premierminister auf X. Pakistan arbeite nun eng mit beiden Seiten zusammen, um die nächsten Schritte zu finalisieren. Ein Frieden sei noch nie so greifbar gewesen wie jetzt, so der Premier Pakistans. Das Todesopfer beim Helikopterabsturz am Lago Maggiore war Schweizer. Wie das Außendepartement EDA auf Anfrage von Kiston SDA bestätigt, handelt es sich um einen etwa 60-jährigen Schweizer. Der Helikopter ist in der Nähe der italienischen Gemeinde Lesa am Westufer des Lago Maggiore abgestürzt. Nach ersten Erkenntnissen war der Helikopter auf dem Gelände einer Villa auf der italienischen Seeseite gestartet. Kurz nach dem Abheben sei er in Turbulenzen geraten, heißt es. Die Absturzursache ist noch unklar. Nach der Hamas könnte in der Schweiz auch die libanesische Hisbollah verboten werden. Das seit einem Jahr geltende Hamas-Verbot soll von 5 auf 10 Jahre verlängert werden. Das will das Parlament. Zum Hamas-Verbot hatte der Bundesrat stets betont, es solle eine Ausnahme bleiben. Die Schweiz solle keine eigentlichen Listen mit terroristischen Organisationen erstellen, sonst drohe laut dem Bundesrat die Rolle der Schweiz als Vermittlerin in Konflikten geschwächt zu werden. Der Börsengang von SpaceX biete Chancen, berge aber noch größere Risiken. Das sagt Wirtschaftsjournalist Martin Spieler zum größten Börsengang der Geschichte. Das Weltraumunternehmen SpaceX ist im Wert von 75 Milliarden US-Dollar an die Börse gegangen. Die Aktien seien überbewertet, sagt Spieler.
2: Es ist ein absoluter Hype. Die Bewertungen sind nach meiner Auffassung völlig übertrieben. Wir haben jetzt zwar einen grossen Luftballon, der aufgegangen ist, das kann jederzeit platzen. Und wenn das platzt, dann müssen wir sogar damit rechnen, dass wir einen Börsencrash in breiter Front werden sehen.
1: Die Aktien haben einen Gesamtwert von 1,8 Billionen US-Dollar. Derweil verzeichnete SpaceX im letzten Jahr einen Verlust von 5 Milliarden.

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